0: Mama, ich schaffe meine Hausaufgaben.
1: Mama, was hast du mir für Sachen gekauft?
2: Mama, wie lange werden die Nudeln gekocht?
3: Mama, ich brauche mal wieder ein paar Euros.
4: Mama, ich will heiraten.

16. Hiob antwortete und sprach: Ich habe das schon oft gehört. Ihr seid allzumal leidige Tröster. Wollen die leeren Worte kein Ende haben? Oder was reizt dich so zu reden? Auch ich könnte wohl reden wie ihr, wärt ihr an meiner Stelle. Auch ich könnte Worte gegen euch zusammenbringen und mein Haupt über euch schütteln. Ich würde euch stärken mit dem Munde und mit meinen Lippen trösten. Aber wenn ich schon redete, so würde mich mein Schmerz nicht verschonen. Hörte ich auf zu reden, so bliebe er dennoch bei mir. Nun aber hat er mich müde gemacht und alles verstört, was um mich ist. Er hat mich runzlig gemacht, das zeugt wider mich, und mein Siechtum steht wider mich auf und verklagt mich ins Angesicht. Sein Grimm hat mich zerrissen, und er war mir Feind. Er knirschte mit den Zähnen gegen mich, mein Widersacher funkelt mich mit seinen Augen an. Sie haben ihren Mund aufgesperrt wider mich und haben mich schmählich auf meine Backen geschlagen. Sie haben ihren Mut miteinander an mir gekühlt. Gott hat mich übergeben dem Ungerechten und hat mich in die Hände der Gottlosen kommen lassen. Ich war in Frieden, aber er hat mich zunichte gemacht. Er hat mich beim Genick genommen und zerschmettert. Er hat mich als eine Zielscheibe aufgerichtet. Seine Pfeile schwirren um mich her. Er hat meine Nieren durchbohrt und nicht verschont. Er hat meine Galle auf die Erde geschüttet. Er schlägt in mich eine Bresche nach der anderen. Er läuft gegen mich an wie ein Kriegsmann. Ich habe einen Sack um meinen Leib gelegt und mein Haupt in den Staub gebeugt. Mein Antlitz ist gerötet vom Weinen. Auf meinen Wimpern liegt Dunkelheit, obwohl kein Frevel in meiner Hand und mein Gebet rein ist. Ach Erde, bedecke mein Blut nicht, und mein Schreien finde keine Ruhe statt. Siehe, auch jetzt noch ist mein Zeuge im Himmel, und mein Fürsprecher ist in der Höhe. Meine Freunde verspotten mich, unter Tränen blickt mein Auge zu Gott auf, dass er Recht verschaffe dem Mann bei Gott, dem Menschen vor seinem Freund. Denn nur wenige Jahre noch, und ich gehe den Weg, den ich nicht wiederkommen werde. Mein Geist ist zerbrochen, meine Tage sind ausgelöscht, das Grab ist da. Fürwahr, Gespött umgibt mich, und auf ihrem Hadern muß mein Auge weilen. Sei du selbst mein Bürge bei dir. Wer will mich sonst vertreten? Denn du hast ihrem Herzen den Verstand verborgen, darum wirst du ihnen den Sieg nicht geben. Zum Teilen lädt einer Freunde ein, doch die Augen seiner Kinder müssen verschmachten. Er hat mich zum Sprichwort unter den Leuten gemacht, und ich muß mir ins Angesicht speien lassen. Mein Auge ist dunkel geworden vor Trauern, und alle meine Glieder sind wie ein Schatten. Darüber entsetzen sich die Gerechten, und die Unschuldigen entrüsten sich über die Ruchlosen. Aber der Gerechte hält fest an seinem Weg, und wer reine Hände hat, nimmt an Stärke zu. Wohlan, kehrt euch alle wieder her und kommt. Ich werde dennoch keinen Weisen unter euch finden. Meine Tage sind vergangen. Zerrissen sind meine Pläne, die mein Herz besessen haben. Nacht will man mir zum Tag machen, Licht sei näher als Finsternis. Wenn ich auch lange warte, so ist doch bei den Toten mein Haus, und in der Finsternis ist mein Bett gemacht. Das Grab nenne ich meinen Vater, und die Würmer meine Mutter und meine Schwester. Worauf soll ich denn hoffen? Und wer sieht noch Hoffnung für mich? Hinunter zu den Toten wird sie fahren, wenn alle miteinander im Staub liegen. Da antwortete Bildad von Schuach und sprach: Wie lange wollt ihr auf Worte Jagd machen? Habt doch Einsicht, danach wollen wir reden. Warum werden wir geachtet wie Vieh und sind so töricht in euren Augen? Willst du vor Zorn bersten? Soll um deinetwillen die Erde veröden und der Fels von seiner Stätte weichen? Dennoch wird das Licht der Gottlosen verlöschen, und der Funke seines Feuers wird nicht leuchten. Das Licht wird finster werden in seiner Hütte und seine Leuchte über ihm verlöschen. Seine kräftigen Schritte werden kürzer,
und sein eigener Plan wird ihn fällen. Ins Garn bringen ihn seine Füße, und über Fanggruben führt sein Weg. Das Netz wird seine Ferse festhalten, und die Schlinge wird ihn fangen. Sein Strick ist versteckt in der Erde, und seine Falle auf seinem Weg. Um und um schreckt ihn jähe Angst, dass er nicht weiß, wo er hinaus soll. Unheil hungert nach ihm, und Unglück steht bereit zu seinem Sturz. Die Glieder seines Leibes werden verzehrt. Seine Glieder wird verzehren der Erstgeborene des Todes. Er wird aus seiner Hütte verjagt, auf die er vertraute, und hingetrieben zum König des Schreckens. In seiner Hütte wird wohnen, was nicht zu ihm gehört. Über seine Stätte wird Schwefel gestreut. Unten verdorren seine Wurzeln, und oben verwelken seine Zweige. Sein Andenken wird vergehen im Lande, und er wird keinen Namen haben auf der Gasse. Er wird vom Licht in die Finsternis vertrieben und vom Erdboden verstoßen werden. Er wird keine Kinder haben und keine Enkel unter seinem Volk. Es wird ihm keiner übrig bleiben in seinen Wohnungen. Die im Westen werden sich über seinen Gerichtstag entsetzen, und die im Osten wird Furcht ankommen. Ja, so geht's der Wohnung des Ungerechten und der Stätte dessen, der Gott nicht achtet. Hiob antwortete und sprach: Wie lange plagt ihr doch meine Seele und peinigt mich mit Worten? Ihr habt mich nun 10-mal verhöhnt und schämt euch nicht, mir so zuzusetzen? Habe ich wirklich geirrt, so trage ich meinen Irrtum selbst. Wollt ihr euch wahrlich über mich erheben und wollt mir meine Schande beweisen? So merkt doch endlich, dass Gott mir Unrecht getan hat und mich mit seinem Jagdnetz umgeben hat. Siehe, ich schreie, Gewalt, und werde doch nicht gehört. Ich rufe, aber kein Recht ist da. Er hat meinen Weg vermauert, dass ich nicht hinüber kann, und hat Finsternis auf meinen Steig gelegt. Er hat mir mein Ehrenkleid ausgezogen und die Krone von meinem Haupt genommen. Er hat mich zerbrochen um und um, dass ich dahinfuhr, und hat meine Hoffnung ausgerissen wie einen Baum. Sein Zorn ist über mich entbrannt, und er achtet mich seinen Feinden gleich. Vereint kommen seine Kriegsscharen und haben ihren Weg gegen mich gebaut und sich um meine Hütte her gelagert. Er hat meine Brüder von mir entfernt, und meine Verwandten sind mir fremd geworden. Meine Nächsten haben sich zurückgezogen, und meine Freunde haben mich vergessen. Meinen Hausgenossen und meinen Mägden gelte ich als Fremder. Ich bin ein Unbekannter in ihren Augen. Ich rief meinen Knecht, und er antwortete mir nicht. Ich musste ihn anflehen mit eigenem Munde. Mein Odem ist zuwider meiner Frau, und den Söhnen meiner Mutter ekelt's vor mir. Selbst die Kinder geben nichts auf mich. Stelle ich mich gegen sie, so geben sie mir böse Worte. Alle meine Getreuen verabscheuen mich, und die ich lieb hatte, haben sich gegen mich gewandt. Mein Gebein hängt nur noch an Haut und Fleisch, und nur das nackte Leben brachte ich davon. Erbarmt euch über mich, erbarmt euch, meine Freunde, denn die Hand Gottes hat mich getroffen. Warum verfolgt ihr mich wie Gott und könnt nicht satt werden von meinem Fleisch? Ach, dass meine Reden aufgeschrieben würden, ach, dass sie aufgezeichnet würden als Inschrift mit einem eisernen Griffel in Blei geschrieben, zu ewigem Gedächtnis in einen Fels gehauen. Aber ich weiß, dass mein Erlöser lebt, und als der Letzte wird er über dem Staub sich erheben. Und ist meine Haut noch so zerschlagen und mein Fleisch dahingeschwunden, so werde ich doch Gott sehen. Ich werde ihn sehen, meine Augen werden ihn schauen und kein Fremder. Danach sehnt sich mein Herz in meiner Brust. Wenn ihr sprecht, wie wollen wir ihn verfolgen und eine Sache gegen ihn finden? So fürchtet euch selbst vor dem Schwert, denn das sind Missetaten, die das Schwert straft, damit ihr wisst, dass es ein Gericht gibt. Da antwortete Zophar von Naama und sprach:
Darum muss ich antworten, und deswegen kann ich nicht schweigen. Denn ich muss hören, wie man mich schmäht und tadelt, aber der Geist aus meiner Einsicht lehrt mich antworten. Weißt du nicht, dass es alle Zeit so gegangen ist, seitdem Menschen auf Erden gewesen sind? Dass das Frohlocken der Gottlosen nicht lange währt und die Freude des Ruchlosen nur einen Augenblick? Wenn auch sein Scheitel in den Himmel reicht und sein Haupt an die Wolken rührt, so wird er doch für immer vergehen wie sein Kot, und die ihn gesehen haben, werden sagen, wo ist er? Wie ein Traum wird er verfliegen und nicht mehr zu finden sein und wie ein Nachtgesicht verschwinden. Das Auge, das ihn gesehen hat, wird ihn nicht mehr sehen, und seine Stätte wird ihn nicht mehr schauen. Seine Söhne werden bei den Armen betteln gehen, und seine Hände müssen seine Habe wieder hergeben. Sind auch seine Gebeine voll Jugendkraft, so muß sie sich doch mit ihm in den Staub legen. Wenn ihm auch das Böse in seinem Munde wohlschmeckt, dass er es birgt unter seiner Zunge, dass er es hegt und nicht loslässt und es zurückhält in seinem Gaumen, so wird sich doch seine Speise verwandeln in seinem Leibe und wird Otterngift in seinem Bauch. Die Güter, die er verschlungen hat, muß er wieder ausspeien, und Gott treibt sie aus seinem Bauch heraus. Er wird Otterngift saugen, und die Zunge der Schlange wird ihn töten. Er wird nicht sehen die Ströme noch die Bäche, die mit Honig und Milch fließen. Er wird erwerben und doch nichts davon genießen und über seine eingetauschten Güter nicht froh werden. Denn er hat unterdrückt und verlassen den Armen. Er hat Häuser an sich gerissen, die er nicht erbaut hat. Denn sein Wanst konnte nicht voll genug werden. Mit seinem köstlichen Gut wird er nicht entrinnen. Nichts entging seiner Fressgier, darum wird sein gutes Leben keinen Bestand haben. Wenn er auch die Fülle und genug hat, wird ihm doch Angst werden. Alle Gewalt der Mühsal wird über ihn kommen. Es soll geschehen, damit er genug bekommen. Es soll geschehen, damit er genug bekommt, wird Gott den Grimm seines Zorns über ihn senden.

Der Himmel wird seine Schuld enthüllen, und die Erde wird sich gegen ihn erheben. Seine Ernte wird weggeführt werden, zerstreut am Tage seines Zorns. Das ist der Lohn eines gottlosen Menschen bei Gott und das Erbe, das Gott ihm zugesprochen hat.

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Jesus sagt zu dir: Komme zu mir, der du dich abmühst und unter deiner Last leidest. Ich werde dir Frieden geben. Nimm meine Herrschaft an und lebe darin. Lerne von mir, denn ich bin sanftmütig und von Herzen demütig. Bei mir findest du das, was deinem Leben Sinn und Ruhe gibt. Komme zu mir.

Ja, heute haben wir es vor, das Werk eines Diakons zu betrachten. Wir sind jetzt wieder in 1. Timotheus, Kapitel 3, und wir wollen zwei Fragen beantworten heute. Erstens, was ist ein Diakon? Und die Frage ist nicht sehr leicht zu beantworten. Und die zweite Frage, wer darf als Diakon dienen? Und darum geht es eigentlich in unserer Bibelstelle.

dann sollen sie dienen, wenn sie untadelig sind. Ebenso sollen die Frauen ehrbar sein, nicht verleumderisch, nüchtern, treu in allem. Die Diener seien jeweils Mann einer Frau und sollen den Kindern und den eigenen Häusern gut vorstehen. Denn die, welche gut gedient haben, erwerben sich eine schöne Stufe und viel Freimütigkeit im Glauben, der in Christus Jesus ist. Der erste Punkt heute ist der Diakon und sein Werk. Wir wollen versuchen, heute erstmal festzustellen, was ist ein Diakon überhaupt? Zuerst zu dem Begriff Diakon. Das Wort Diakon bedeutet einfach Diener und deswegen wird es auch hier in der Elberfelder Übersetzung als Diener auch übersetzt. Das Wort Diener zusammen mit den Wörtern Dienst und als Verb, nämlich das Dienen, werden etwa zusammen insgesamt 100 Mal im Neuen Testament verwendet. Wenn wir betrachten, wie das Wort Diakon bzw. Diener benutzt wird, dann sehen wir, dass es häufig in Bezug auf das Bewirten von Tischen verwendet wird. Ein Beispiel davon wäre Johannes Kapitel 2, Vers 5. Das ist in diesem Zusammenhang, das ist, wo Jesus das Wasser zum Wein verwandelt hatte. Sagt man das? Verwandelt? Ja. Johannes Kapitel 2, Vers 5. Wir lesen hier, seine Mutter spricht zu den Dienern, was er euch sagen mag, tut. Es gibt viele solche Bibelstellen, wo das Wort in Bezug auf das Bewerten von Tischen zum Beispiel verwendet wird. Aber in Römer 13, Vers 4 wird das Wort Diakonos für Beamte der Regierung benutzt, die für Recht und Ordnung in der Gesellschaft sorgen sollen. Sie sind auch Diener Gottes genannt worden. Und da ist dasselbe Wort verwendet. Bezüglich der Gemeinde lesen wir in 1. Korinther Kapitel 12, Vers 4, dass es Verschiedenheiten von Diensten gibt in der Gemeinde. Und ich denke, dass diese Aussage deutet stark darauf hin, dass jeder Christ in einem von diesen verschiedenen Diensten dienen soll. Das heißt, dieser Begriff wird allgemein für das Werk eines Christens angewendet im Neuen Testament. In Johannes Kapitel 12, die Verse 24 bis 26, sehen wir, dass das Dienen von Christus mit der Nachfolge Jesu Christi gleichgestellt wird. Schlage bitte Johannes Kapitel 12 auf. Wir wollen die Verse 24 bis 26 lesen. Wahrlich, wahrlich, ich sage euch, wenn das Weizenkorn nicht in die Erde fällt und stirbt, bleibt es allein. Wenn es aber stirbt, bringt es viel Frucht. Wer sein Leben liebt, verliert es. Und wer sein Leben in dieser Welt hasst, wird es zum ewigen Leben bewahren. Wenn mir jemand dient, so folge er mir nach. Und wo ich bin, da wird auch mein, was? Diener sein. Wenn mir jemand dient, so wird der Vater ihn ehren. Und so hier sehen wir, dass das christliche Leben sogar mit diesem Wort dienen zusammengefasst wird. Das gleiche sehen wir auch in Matthäus Kapitel 20.

ab Vers 20 bis 28. Dann trat die Mutter der Söhne des Zebedäus mit ihren Söhnen zu ihm und warf sich nieder und wollte etwas von ihm erbitten. Er aber sprach zu ihr: Was willst du? Sie sagt zu ihm: Bestimme, dass diese meine zwei Söhne, einer zu deiner Rechten und einer zu deiner Linken, sitzen mögen in deinem Reich. Jesus aber antwortete und sprach: Ihr wisst nicht, um was ihr bittet. Könnt ihr den Kelch trinken, den ich trinken werde? Sie sagen zu ihm: Wir können es. Er spricht zu ihnen: Meinen Kelch werdet ihr zwar trinken, aber das Sitzen zu meiner Rechten und zu meiner Linken zu vergeben, steht nicht bei mir, sondern ist für die, denen es von

0: einem Vater bereitet ist. Und als die zehn es hörten, wurden sie unwillig über die zwei Brüder. Jesus aber rief sie heran und sprach: Ihr wisst, dass die Regenten der Nationen sie beherrschen und die großen Gewalt gegen sie üben. Unter euch wird es nicht so sein, sondern wenn jemand unter euch groß werden will, wird er euer Diener sein. Und wenn jemand unter euch der Erste sein will, wird er euer Sklave sein. Gleichwie der Sohn des Menschen nicht gekommen ist, um bedient zu werden, sondern um zu dienen und sein Leben zu geben als Lösegeld für viele. Und so hier sehen wir, dass das Wort Diener oder Diakon wird häufig in der Schrift verwendet für das Wesen eines Christen. Wir sollen Diener sein, genau wie Jesus Christus ein Diener war. John MacArthur fasst diesen Punkt gut zusammen. Ich zitiere jetzt: In Johannes 12, Vers 26 vergleicht Jesus die Nachfolge mit dem Dienen. Alles, was aus Gehorsam ihm gegenüber getan wird, ist geistlicher Dienst. In der allgemeinen Bedeutung dieses Begriffs sind also alle Christen Diakone, denn alle sollen Christus und seine Gemeinde tatkräftig dienen. Und wenn das wahr ist, dann warum benutzt Paulus das Wort hier in 1. Timotheus 3 in Bezug auf ein Amt? Und ich denke, wir werden das auch jetzt bestätigen können, dass hier in 1. Timotheus 3 Paulus spricht nicht im Allgemeinen von Diakonen, Menschen, die als Diakonen dienen, das heißt als Christen leben, sondern er spricht von einem Amt. Woher können wir das erkennen? Erstmal hat er von den Ältesten schon gesprochen. Und dann in Vers 8 sagt er ebenso die Diakonen. Und dann kommt fast die gleiche Liste von Qualifikationen, die für etwas sein müssen. Und nirgendwo in der Schrift steht es, um einander zu dienen, müssen wir diese Qualifikationen haben. Okay? Und so hier ist es ganz klar aufgrund der Liste von Qualifikationen, dass es sich um ein Amt oder um eine offizielle Position, eine anerkannte Position in der Gemeinde handelt. Auch sehen wir dies, wenn wir Philipper Kapitel 1 aufschlagen, und das ist die einzige andere Bibelstelle, die ich kenne, wo wo das Wort Diakon benutzt wird bezüglich eines Amts. Philipper Kapitel 1 Vers 1 lesen wir: Paulus und Timotheus, Knechte Christi Jesu, allen Heiligen in Christus Jesus, die in Philippi sind, und dann fügt er dazu, samt den Aufsehern und was? Diakonen, Dienern. Und so da benutzt Paulus diese zwei Begriffe, die wir jetzt in 1. Timotheus Kapitel 3 sehen. Und es ist klar, dass er sondert sie hier ab von der Gemeinde. Das heißt, er hat allen Heiligen erwähnt, die in Philippi sind. Und dann zuzüglich hat er dann Älteste oder Aufseher und Diakonen als Menschen, die anerkannt sind, als Männer, die eine gewisse Position in der Gemeinde haben. Und so wir sehen, dass obwohl dieser Begriff hauptsächlich in der Schrift für Menschen, die dem Herrn dienen, verwendet wird, hier in 1. Timotheus Kapitel 3, Vers 8 und in Philipper Kapitel 1, Vers 1 benutzt Paulus das Wort Diakon bezüglich eines Amts. Sagt man eines Amts oder Amtes? Amtes? Okay, gut. Jetzt weiß ich. Bezüglich eines Amtes. Und so, das ist nur etwas, was ich am Anfang feststellen wollte, ist, dass es handelt sich hier um eine Position. Und hier in 1. Timotheus Kapitel 3 beschäftigt sich Paulus hauptsächlich mit den Qualifikationen. Er sagt uns hier nicht, was ein Diakon tun soll. Es wird nur uns gesagt, wer darf als Diakon dienen. Und so jetzt müssen wir, ich denke, die Frage beantworten, was ist das Werk eines Diakons? Wie gesagt, nirgendwo in der Bibel werden die Aufgaben eines Diakons konkret beschrieben. Ich denke, in Apostelgeschichte Apostelgeschichte 6 haben wir ein Beispiel davon, obwohl diese Bibelstelle sehr umstritten wird. Lass uns Apostelgeschichte 6 aufschlagen. Manche sagen hier, dass es handelt sich nur um eine Aufgabe und dass diese Männer nicht offiziell Diakonen waren, sondern dass es gibt nur eine Situation in der Gemeinde und dann sind sie über diese Situation eingesetzt, damit die Apostel weiter am Wort dienen konnten. Lass uns diesen Abschnitt lesen, Vers 1 bis Vers 6. In diesen Tagen aber, als die Jünger sich mehrten, entstand ein Murren der Hellenisten gegen die Hebräer, weil ihre Witwen bei der täglichen Bedienung übersehen wurden. Die 12 aber riefen die Menge der Jünger herbei und sprachen: Es ist nicht gut, dass wir das Wort Gottes vernachlässigen und die Tische bedienen. So seht euch nun um, Brüder, nach 7 Männern und euch von gutem Zeugnis, voll Geist und Weisheit, die wir über diese Aufgabe setzen wollen. Wir aber werden im Gebet und im Dienst des Wortes verharren. Und die Rede gefiel der ganzen Menge, und sie erwählten Stephanus, einen Mann voll Glaubens und Heiligen Geistes, und Philippus und Prochorus und Nikanor und Timon und Parmenas und Nikolaus, einen Proselyten aus Antiochia. Diese stellten sie vor die Apostel, und als sie gebetet hatten, legten sie ihnen die Hände auf. Ich bin der Meinung, dass es hier um tatsächlich Diakonen handelt, die von den Aposteln eingesetzt worden sind, obwohl sie nicht offiziell hier als Diakonen genannt werden. Warum? Erstens, wir sehen, dass es eine Situation entstanden ist. Es gab einen Fall in der Gemeinde und es steht hier in Vers 1, in diesen Tagen aber, als die Jünger sich mehrten. In größeren Gemeinden gibt es mehr Situationen, wo Diener gebraucht werden. Das heißt, Männer, die sich einsetzen, damit die Aposteln, oder das heißt in unserem Fall heutzutage, damit die Ältesten nicht von dem Dienst am Wort und Gebet abgelenkt werden. Und das sehen wir hier, dass es einfach eine Situation entstanden ist, wo die Gemeinde Diener gebraucht haben und sie mussten welche einsetzen. Dann dazu sehen wir, dass die Apostel sollen nicht das Wort und Gebet vernachlässigen, um Tische zu bedienen. In den Versen 2 und dann auch in Vers 4 wird das zweimal gesagt. Und dann sehen wir, es gab geistliche Qualifikationen für diese Aufgabe. Sie haben nicht nur irgendwelche Männer genommen, sie haben Männer, die gewisse geistliche Qualifikationen hatten. Und dann sehen wir, dass die Apostel setzen sie über diese Aufgabe mit Gebet und Händeauflegung ein. Und ich denke, das meines Erachtens deutet das darauf, dass diese Männer nicht nur für eine Aufgabe eingesetzt worden sind, sondern in ein Amt versetzt worden sind durch diese Händeauflegung. Das will ich aber nicht bestreiten. Ob man das so sieht oder so sieht, kann man trotzdem, denke ich, die Rolle oder die Hauptrolle eines Diakons hier sehen in dieser Bibelstelle, nämlich sie sollen wichtige Aufgaben übernehmen in den Ortsgemeinden, damit die Männer, die am Wort dienen, weiter am Wort dienen können. Das ist auch eine Dienstleistung. Das Wort dienen wird hier benutzt. In Vers 4, wir aber werden im Gebet und im Dienst des Wortes verharren. Und so, wenn man das Wort verkündigt und die Vorbereitung für die Verkündigung tut, das wird von Gott als Dienstleistung gesehen. Es ist ein Dienst. Und so ist aber, es gibt andere wichtige Aufgaben in Ortsgemeinden, zum Beispiel hier. Witwen haben das tägliche Essen nicht bekommen. Und das war sehr wichtig, dass sie es bekommen. Und da mussten dann Männer eingesetzt werden, die die Verantwortung für diese Witwen übernehmen, damit die am Wort dienten, weiter am Wort dienen könnten. Und wir sehen, wie wichtig dieser Dienst am Wort ist in Epheser Kapitel 4, wo es spricht davon, dass Gott der Gemeinde Lehrer, Pastoren, Evangelisten geschenkt hat, damit sie die Heiligen ausrüsten können für den Dienst, steht's geschrieben. Und so, wir können am besten dienen, wenn wir dazu auch ausgerüstet sind. Und wenn wir diese Aufgabe vernachlässigen, dann leidet die ganze Gemeinde darunter. Und deswegen ist es so wichtig, dass eine Ortsgemeinde Diener hat. Das heißt, Diakonen hat, die dafür zuständig sind, diese verschiedenen Situationen, die immer wieder hervorkommen, zu übersehen. Ob es, was weiß ich, in unserer kleinen Gemeinde gab es bis jetzt nicht so sehr viele Situationen, aber manchmal gingen Dinge kaputt hier in der Gemeinde. Und ich muss Andreas als Vorbild darstellen. Ich brauche niemals fragen, wer das war. Wir hatten früher diese alte, wie heißt diese Esel auf Deutsch? Vor unserer, auf Englisch heißt es Esel. Nicht den Tafel, sondern diese Stände, worauf...
1: Staffel.
0: Ja, das Ding ging... Staffelei. Diese Staffelei ging ständig kaputt. Und ich habe niemals jemanden gebeten, was zu tun. Die Teile lagen da und dann komme ich einen Sonntag zurück und das Ding ist wieder zusammengeflickt. Da sind anstatt Holzteile Metallteile da und dann wusste ich, wer das war. Und dann noch einmal sind die Teile auseinandergeplatzt und dann waren sie zusammengeklebt. Nächsten Sonntag. Und Andreas macht immer wieder solche Dinge. Und ich muss euch sagen, dass er für mich in dieser Hinsicht wirklich ein Vorbild ist. Und er dient unserer Gemeinde, wenn nicht offiziell als Diakon, der tut das Werk eines Diakons. Ich habe ihn nie gebeten, diesen Büchertisch zu tun und zu führen. Aber er tut es. Ich habe ihn nie gebeten, einen Gemeindebrief zusammenzustellen. Aber das hat er getan und es dient uns sehr. Da sind so viele Aufgaben, die er auf sich genommen hat, dieser Kassettendienst. Das hat er einfach von sich aus übernommen und getan. Und ich sage, das ist das Werk eines Diakons. Und ich freue mich, dass Andreas das auch unter uns tut. Und so, ich denke, wir brauchen nicht Theologe zu sein, um zu sehen, wie wichtig diese Aufgabe ist. Aber wir können auch sehen, weil diese Aufgabe so wichtig ist, warum diese Männer die gleiche geistliche Qualifikationen haben müssen als die Ältesten. Denn alle Dienstleistungen in der Ortsgemeinde sind wichtig. Nicht nur das Lehren und Unterrichten. Okay? Jetzt wollen wir zu Punkt 2, nämlich der Diakon und sein Wesen. Und hier gehen wir zurück jetzt zu 1. Timotheus Kapitel 3. Und betrachten wir die Qualifikationen. Wir sehen, dass diese Qualifikationen sehr ähnlich sind wie die bei den Ältesten. Entschuldigung. Das wird auch ebenso in Vers 8 verbindet, das, was über den Ältesten gesagt worden ist, mit dem, was jetzt über Dienern gesagt wird. Das heißt, ebenso sollen die Diener was? Die gleiche Eigenschaften haben wie die Ältesten. Und er wiederholt manche von denen. Ehrbar, das hat er auch vorhin gesagt über den Ältesten. Nicht doppelzüngig, hier heißt das, dass sie nicht Segen und Fluchen sozusagen, dass sie nicht, dass sie konsequent sind, dass sie einen Maßstab haben, dass sie nicht einen Tag eins sagen, am nächsten Tag etwas anderes, dass sie nicht heucheln. Nicht vielen Wein ergeben. Vorhin ist es anders ausgedrückt. Es steht oben bei den Ältesten kein Trinker. Hier ist es nur so ausgedrückt. Die sollen nicht viel Wein trinken. Warum? Weil Wein hat Alkohol drin. Und wenn man zu viel Wein trinkt, was passiert?
1: Unmündliches Wesen.
0: Genau. Ja. Das ist, jeder weiß, was damit passiert. Und es ist nicht nur, um ihn von einem Kater zu schützen. Es ist, weil er viele schlechte Dinge tun wird, dass er nachher nicht dafür verantworten kann. Und das ist eindeutig, warum er nicht zu viel Wein trinken darf. Und dann lesen wir weiter hier, nicht schändlichem Gewinn nachgehend. Oben bei den Ältesten stand geschrieben, sie sollen nicht geldliebend sein. Und hier nicht schändlichem Gewinn nachgehen. Ich muss immer wieder an die Sprüche denken, wo es ein paar Mal auftaucht, wo es steht, dass Gott hasst falsche Gewichte, wo Leute früher geklaut haben, indem sie Löcher gebohrt haben in ihre Gewichte und dann sie mit Wachs gefüllt haben, vollgestopft haben und dann sah das Ding massiv aus und dann haben sie ein paar Gramm weniger an Ware verkaufen können, indem sie eine falsche Waage hatten. Und es steht, Gott hasst sowas. Und unter den in der Gemeindeleitung, das heißt unter den Aufsehern und unter den Diakonen, darf so ein Wesen nicht vorhanden sein. Dann geht's weiter. Steht hier, die das Geheimnis des Glaubens in reinem Gewissen bewahren. Genau wie die Ältesten müssen sie in der Lage sein, mit der Schrift umzugehen. Sie müssen die gesunde Lehre, die gesunde Worte besitzen, das heißt kennen und lieb haben. Weil wie oft beim Dienen wird das Wort auch weitergegeben? Häufig. Stellt euch vor, diese Männer haben zum Beispiel Witwen gedient, indem sie das Essen ihnen gebracht haben. Und sie haben es nicht einfach vor der Tür geschmissen und sind nicht gleich abgehauen. Sie haben mit den Witwen auch geredet. Sie haben ein Trostwort wahrscheinlich auch mit weitergegeben und so weiter. Sie haben bestimmt auch mit denen gebetet. Und so wir sehen, dass es handelt sich hier um Männer, die auch im Wort, mit dem Wort Gottes umgehen können. Ein Mann, der nicht in der Lage ist, guten Rat aus der Schrift weiterzugeben an den Menschen, denen er dient, darf nicht offiziell als Diener betrachtet werden oder eingesetzt werden. Dann lesen wir auch Vers 10, und Entschuldigung, ich gehe zurück zu dem Punkt in reinem Gewissen. Das heißt, er lebt nach diesem Wort. Weil man kann dieses Wort, dieses Geheimnis nicht besitzen mit reinem Gewissen, wenn man gegensätzlich oder nicht im Einklang zu dem Geheimnis des Glaubens wandelt. Und so hier geht es darum, dass er selbst davon überzeugt ist, dass er im Einklang mit dem Wort Gottes wandelt, dass er kein schlechtes Gewissen hat bezüglich seinem Wandel. Entschuldigung. Und jetzt lesen wir weiter, Vers 10. Auch sie aber sollen zuerst erprobt werden. Das heißt, genau wie die Ältesten sollen erprobt werden, sollen diese auch. Dann sollen sie dienen, wenn sie untadelig sind. Und deswegen haben wir öfters in Ortsgemeinden, wir stellen die Männer vor, die Ältesten sein wollen oder Diakonen sein wollen. Und wir bitten die Gemeinde, sie zu prüfen. Wenn wir sagen, wer etwas dagegen hat, soll sich bei Ihnen melden oder auch bei der Gemeindeleitung melden und sagen, warum, wenn Sie einen Tadel haben. Aber wenn kein Tadel festgestellt wird, dann sind Sie tadellos und dürfen dienen. Und das ist, was mit erprobt gemeint ist. Und dann lesen wir hier weiter, Vers 11. Ebenso sollen die Frauen ehrbar sein, nicht verleumderisch, nüchtern, treu in allem. Und hier muss ich Zeit dafür nehmen, eine Erklärung zu diesem Vers zu geben, weil viele, selbst John MacArthur, benutzt diesen Vers zu sagen, dass Frauen dürfen offiziell als Diakonen, Diakoninnen in Gemeinden eingesetzt werden. Ich glaube nicht, dass das der Punkt hier ist. Und ich möchte euch gerne jetzt sagen, wenn es steht hier, die Frauen sollen ehrbar sein, nicht verleumderisch, nüchtern, treu in allem. In diesem Zusammenhang passt es genau mit dem, was wir vorher gesehen haben und jetzt gleich danach sehen werden, über ihre Kinder. Die Kinder müssen gehorsam sein. Und so genau wie die Kinder eines Ältesten oder Aufsehers und eines Diakons gehorsam sein müssen, ihre Frauen müssen auch gewisse Qualifikationen haben. Ein Mann, der eine Frau hat, die lästert, darf nicht als Älteste dienen und darf nicht als Diakon dienen. Manche gehen davon aus, weil das unter diesem Begriff Diener ist, ebenso die Diener ab Vers 8, die sagen, warum würde Paulus dann eine Qualifikation geben, nur für die Frauen von Dienern und nicht für die Frauen dann von Ältesten? Und die sagen, das würde er nicht tun, also hier handelt es sich nicht um eine Qualifikation für die Ältesten oder für Diakonen, sondern hier handelt es um, was für Frauen als Diakonen eingesetzt werden können. Das kommt bei mir nicht gut an. Ich glaube nicht, dass diese Position zu vertreten ist in diesem Zusammenhang und in dem Zusammenhang des gesamten Briefes. Lass mich mal meine Gründe dafür geben. Zuerst würde ich auch den Grund nennen von denen, die sagen, dass Frauen Diakonen sein dürfen. In Römer 16, Vers 1 wird Phoebe eine Dienerin oder Diakonin der Gemeinde genannt. Aber wie ich vorhin gesagt habe, dieser Begriff ist häufig benutzt worden von Menschen, die dienen. Nur weil Phoebe, die Schwester Phoebe, eine Dienerin der Gemeinde genannt wird, heißt es nicht, dass sie ein Amt hatte. Weil, schau mal auf, werf bitte einen Blick auf 1. Timotheus Kapitel 4, Vers 6. 1. Timotheus Kapitel 4, Vers 6. Paulus spricht zu Timotheus und sagt, wenn du dies den Brüdern vorstellst, so wirst du ein guter was? Diakon Christi Jesu sein. Da ist wieder das Wort Diakon, steht Diener. Der Punkt ist, Paulus benutzt häufig das Wort Diakon in Bezug auf Menschen, die nicht Diakonen sind, amtmäßig, sondern dass sie dienen. Sie tun ein gutes Werk. Paul benutzt das Wort Diakon in Bezug auf sich selbst. Und er ist eindeutig ein Apostel und nicht ein Diakon in den Ortsgemeinden. Der Punkt ist, dass das ist ein ganz schwaches Argument, wenn wir Römer 16, Vers 1 benutzen wollen, um zu sagen, dass Phoebe dass dieser Vers beweist, dass Frauen dürfen Diakonen sein. Wenn wir zurück zu 1. Timotheus Kapitel 3 kommen, das Wort Frau wird zweimal benutzt hier. Das ist das Wort Gune. Es ist in Kapitel 3, Vers 2 benutzt. Es steht Mann, eine Frau. Und dann auch gleich in dem nächsten Vers, nachdem wir von Diakonen gesprochen haben, Vers 11, wo er steht, ebenso sollen die Frauen ehrbar sein, nicht verleumderisch, nüchtern, treu in allem. Und dann steht, die Diener seien jeweils was? Mann, eine Frau. Und so hier spricht er zweimal von Frauen. Einmal die Frauen von den Ältesten, einmal von den Frauen von Diakonin. Sie dürfen nur eine Frau haben. Aber was für eine Frau? Und hier sagt er uns, was für eine Frau sie sein muss. Ich möchte stark betonen, dass Paulus spricht von einem Amt hier, einer Position. Wenn er tatsächlich darauf hinweisen wollte, dass Frauen diesen Amt haben wollten, dann hätte er auch das Wort Dienerin benutzt hier. Er hätte nicht das Wort Frauen benutzt. Ich glaube nicht. Der hätte gesagt, die Diener, ebenso die Dienerin sollen dies und jenes. Wenn er darauf hinweisen wollen, dass sie ein Amt haben wollen. Aber er sagt nicht Dienerin, wie in Römer 16, Vers 1. Er sagt hier Frauen. Und in diesem Zusammenhang hat er schon Frauen erwähnt. Einmal, dass der Älteste darf nur eine Frau haben und einmal, dass Diakonen nur eine Frau haben dürfen. Dazu ist die Liste von Qualifikationen für eine Frau viel zu wenig. Wenn tatsächlich Frauen Ältesten sein oder Diakonen sein dürften, warum so eine kleine Liste davon? Hier ist nur ein paar Qualifikationen gegeben, damit wir sehen können, dass nicht allein der Mann, der die Position einnimmt, muss qualifiziert werden, sondern seine Frau auch. Genau wie die Kinder ihm gehorchen müssen, er muss eine Frau haben, die ehrbar ist, die nicht verleumderisch ist und die nüchtern ist und die treu in allem ist, sonst darf er nicht dienen. Und wie oft sehen wir, dass Männer im Dienst stehen und ihre Frauen sind nicht qualifiziert. Das heißt, sie werden durch ihre Frauen unqualifiziert für den Dienst und sie dienen trotzdem weiter. Wenn die Frau ihre Zunge nicht halten kann und Probleme in den Ortsgemeinden überall verursacht, dann darf er nicht dienen. Er ist nicht qualifiziert. Und deswegen sage ich Männer, wie wir mit unseren Frauen umgehen, ist sehr, sehr wichtig. Wer als Ältester, als Pastor dienen möchte oder wer als Diener dienen möchte, muss zusehen, dass er seine Familie nicht vernachlässigt. Weil sobald seine Kinder ihm ungehorsam sind, sobald seine Frau solche Eigenschaften nicht besitzt, dann darf er nicht mehr dienen, offiziell in diesem Ämter. Viele sagen, okay, es handelt sich hier um Diener, wie kann man diese Qualifikation dann bezüglich Ältesten benutzen? Man muss die Sprache atmen lassen. Was ich damit meine ist, obwohl Paulus ab Vers 8 offiziell sich zu den Dienern, zu Diakonen gewendet hatte, der hat nicht so ein Cut-and-Paste-Programm, sodass er nachher, wenn ihm etwas noch einfällt, das auch bezüglich den Ältesten sein würde, der konnte es nicht einfach Cut-and-Paste, wie wir mit dem Computer tun können. Der hat durch das Wort ebenso in Vers 8 die Qualifikationen von Dienern und Ältesten in Verbindung miteinander gebracht. Zusätzlich zu diesem, in Titus Kapitel 1 sind 5 zusätzliche Charaktereigenschaften für Ältesten, die hier nicht so vorhanden sind. Das heißt, daran können wir erkennen, dass diese Liste keine komplette Liste ist. Paulus gibt uns nur beispielsweise Charaktereigenschaften, um das Wort tadellos definieren zu können. Er gibt uns genug Beispiele, damit wir sehen können, wer tadellos ist. Und so, wenn er sagt hier, die Frauen, in diesem Zusammenhang, ich denke, es ist eindeutig, dass er von den Frauen, von den Ältesten und von den Diakonen spricht, sie müssen gewisse Charaktereigenschaften haben, sonst darf der Mann in diesem Amt nicht dienen. Deswegen wiederholt er noch einmal in Vers 12, die Diener seien jeweils Mann eine Frau. Wenn er vorher andeuten wollte, dass Frauen dürfen Diener sein, dann hätte er in Vers 11 gesagt, eben soll die Diakonin ehrbar sein, nicht verleumderisch, nüchtern, treu in allem. Aber das hat er nicht getan. Ich möchte jetzt weiterziehen, aber ich hoffe, dass das euch jetzt klar ist. Hier spricht er von dem, das heißt von wie die Frauen eines Ältesten oder Frauen eines Diakons sein sollen. Gut, wir ziehen jetzt weiter in den Qualifikationen. Vers 12, die Diener seien jeweils Mann einer Frau. Und wir haben gesehen bei den Ältesten, wo das Gleiche geschrieben worden ist, hier handelt es darum, dass er nur eine Frau hat anstatt zwei. Mehr will Paulus hier nicht sagen. Wir lesen weiter. Und sollen den Kindern und den eigenen Häusern gut vorstehen. Das heißt, er soll, wie bei den Ältesten, gute Verwaltung, sein Haus gut verwalten. Und dann als Letztes sehen wir, er soll gehorsame Kinder haben, was wir auch bei den Ältesten gesehen haben. Das sind die Eigenschaften, die ein Diener, ein Diakon haben muss. Und der dritte Punkt heute ist der Lohn eines Dieners. Und ich denke, Vers 13 dazugefügt worden ist, weil viele verachten vielleicht dieses Amt. Das heißt, viele würden denken, Mensch, ich würde lieber Ältester sein, weil die kriegen mehr Anerkennung in den Ortsgemeinden. Aber Paulus fügt Vers 13 da und spricht von dem Lohn eines Diakons, damit wir verstehen können, dass dieses Amt, diese Position in den Ortsgemeinden soll nicht verachtet werden. Und was sagt er hier? Er steht, denn die, welche gut gedient haben, erwerben sich eine schöne Stufe. Na, was ist mit einer schönen Stufe gemeint? Ich denke, es ist schwierig, ich muss ehrlich sagen, ich weiß nicht hundertprozentig, aber das ist sehr gut übersetzt. Das ist sehr worttreu mindestens übersetzt. Und es handelt sich darum, dass sie eine Stufe höher kommen als die anderen Menschen in der Gemeinde. Das heißt, sie werden Respekt gewinnen von Menschen und auch von Gott. Sie werden die Ehre bekommen durch ihre Demut. Das heißt, sie werden durch ihre Demut von Gott erhöht und sie werden Achtung und Respekt von der Gemeinde gewinnen. Und zweitens spricht es hier von Freimütigkeit und viel Freimütigkeit im Glauben, der in Christus Jesus ist, gewinnen. Was ist damit gemeint? Ich weiß nicht hundertprozentig, was damit gemeint ist. Aber ich denke, wenn wir Apostelgeschichte 4 aufschlagen, wie das Wort Freimütigkeit hier angewendet wird, ist vielleicht, was hiermit gemeint ist. Apostelgeschichte 4, Vers 13. Als sie aber die Freimütigkeit des Petrus und Johannes sahen und bemerkten, dass es ungelehrte und ungebildete Leute seien, verwunderten sie sich und sie erkannten sie, dass sie mit Jesus gewesen waren. Und ich denke, wenn Menschen dienen in aller Demut und sie werden von Gott in den Ortsgemeinden erhöht, und ich denke, was hiermit gemeint ist, dass sie viel Freimütigkeit in der Verkündigung des Wortes unter den Gläubigen und den Ungläubigen gewinnen werden, indem sie vor Gott ein reines Gewissen und einen starken Glauben haben. Das heißt, ich weiß nicht genau, was in 1. Timotheus Kapitel 3 damit gemeint ist, aber ich weiß eins, es muss etwas Gutes sein. Und Freimütigkeit, ob es vor dem Thron der Gnade ist oder vor den Menschen ist, ist es schon eine wunderbare Sache, wenn wir diese Freimütigkeit haben, das Wort zu verkündigen vor den Menschen oder vor dem Thron der Gnade haben. In dem Hebräerbrief wird das Wort Freimütigkeit in Bezug auf den Thron der Gnade benutzt. Das heißt, dass wir Freimütigkeit vor Gott haben. Aber das ist eine wunderbare Verheißung an Diakonen. Und jetzt kommen wir zur Anwendung. Wir haben schon gesehen, heute am Anfang der Predigt, dass Gott von uns allen erwartet, dass wir Diener sind, dass wir Diakonen sind. Dieses Zitat von John MacArthur ist genau richtig. Und wo es steht, wo er gesagt hat, ich zitiere ihn noch einmal hier, alles, was aus Gehorsam Jesus gegenüber getan wird, ist geistlicher Dienst. In der allgemeinen Bedeutung dieses Begriffs sind also alle Christen Diakone, denn alle sollen Christus und seine Gemeinde tatkräftig dienen. Und ich denke, hier können wir sehen, ob wir ein Amt haben oder nicht, sollen wir uns einsetzen als Diener in den Ortsgemeinden. Aber ich möchte euch sagen, jede Ortsgemeinde braucht Diener, die offiziell als qualifiziert anerkannt sind und eingesetzt werden, damit, wenn die verschiedenen Situationen in den Ortsgemeinden auftauchen, damit sie die Aufsicht über solche Situationen übernehmen können. Und wenn sie dann anvertraut werden mit dieser Situation, dann ist es jedem klar in der Gemeinde, der ist der Richtige dafür, weil es ist schon, er ist schon anerkannt als Diakon in der Gemeinde. Es wird, wenn wir bauen, ich bin mir sicher, dass, wenn der Herr es uns ermöglicht, es wird viele Situationen geben, wo wir Diakonen wirklich brauchen werden. Es gibt immer noch Situationen, wo wir Diakonen brauchen. Wir könnten Regale brauchen, um Traktaten da hinten zu aufzustellen zum Beispiel. Da sind so viele Dinge, wenn man mit den Augen mit offenen Augen hier in der Gemeinde sich bewegt, dann sieht man, was zu tun ist. Und ich möchte uns alle ermahnen.
1: Die Fortsetzung folgt morgen um die gleiche Zeit.
0: Und ich möchte euch bitten, Männer, wenn der Herr es euch auf den Herzen legt,

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Bevor du bist zur Welt gekommen, wusste Gott es schon, dass es dich einmal geben wird. Und dass du heute lebst, hat Gott, dein Schöpfer, so gewollt, weil er dich wie ein Vater liebt. Mit schöpferischer Weisheit hat dich der Herr gemacht. Er gab von allem dir genug, damit du deinen Körper, den Verstand und deine Kraft allein zu seiner Ehre nutzt. Gott hat das Beste mit dir geplant. Er will zum Himmelsziel dich bringen. Ob deine Wünsche sich erfüllen oder manches bleibt untersagt, sag ja und lass dich führen. Verschwende nicht dein Leben für die Lüste dieser Welt. Dazu hat Gott dich nicht bestimmt. Leb jeden Tag, so wie es Jesus, deinem Herrn, gefällt, und richte deinen Blick aufs Ziel. Vater, der du dieses Kind in diese Welt schicktest, der du am Ziel stehen wirst, um es zu empfangen, wir bitten dich, segne es, dass es auf seinen Wegen deine Kraft und Liebe spürt, denn du hast das Beste mit ihm geplant. Du willst zum Himmelsziel ihn bringen. Ob seine Wünsche sich erfüllen oder manches bleibt untersagt, deine Weisheit

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1: Kapitel 21. Hiob antwortete und sprach: Hört doch meiner Rede zu und lasst mir das eure Tröstung sein. Ertragt mich, dass ich rede, und danach spottet über mich. Geht denn gegen einen Menschen meine Klage, oder warum sollte ich nicht ungeduldig sein? Kehrt euch her zu mir, ihr werdet erstarren und die Hand auf den Mund legen müssen. Wenn ich daran denke, so erschrecke ich, und zittern kommt meinen Leib an. Warum bleiben die Gottlosen am Leben, werden alt und nehmen zu an Kraft? Ihr Geschlecht ist sicher um sie her, und ihre Nachkommen sind bei ihnen. Ihr Haus hat Frieden ohne Furcht, und Gottes Rute ist nicht über ihnen. Ihr Stier besprengt, und es missrät nicht. Ihre Kuh kalbt und wirft nicht fehl. Ihre kleinen Kinder lassen sie hinaus wie eine Herde, und ihre Knaben springen umher. Sie jauchzen mit Pauken und Harfen und sind fröhlich mit Flöten. Sie werden alt bei guten Tagen, und in Ruhe fahren sie hinab zu den Toten. Und doch sagen sie zu Gott: Weiche von uns, wir wollen von deinen Wegen nichts wissen. Wer ist der Allmächtige, dass wir ihm dienen sollten? Oder was nützt es uns, wenn wir ihn anrufen? Doch siehe, ihr Glück steht nicht in ihren Händen, und der Rat der Gottlosen ist ferne von mir. Wie oft geschieht's denn, dass die Leuchte der Gottlosen verlischt und ihr Unglück über sie kommt, dass Gott Herzeleid über sie austeilt in seinem Zorn, dass sie werden wie Stroh vor dem Winde und wie Spreu, die der Sturmwind wegführt. Gott spart das Unglück der Gottlosen auf für dessen Kinder. Er vergelte es ihm selbst, dass er es spüre. Seine Augen mögen sein Verderben sehen, und vom Grimm des Allmächtigen möge er trinken. Denn was liegt ihm an seinem Hause nach seinem Tode, wenn die Zahl seiner Monde zu Ende ist? Wer will Gott Weisheit lehren, der auch die Hohen richtet? Der eine stirbt frisch und gesund in allem Reichtum und voller Genüge. Sein Melkfass ist voll Milch, und sein Gebein wird gemästet mit Mark. Der andere aber stirbt mit verbitterter Seele und hat nie vom Glück gekostet. Und doch liegen beide miteinander in der Erde, und Gewürm deckt sie zu. Siehe, ich kenne eure Gedanken und eure Ränke, mit denen ihr mir Unrecht antut. Denn ihr sprecht: Wo ist das Haus des Fürsten und wo ist die Hütte, in der die Gottlosen wohnten? Habt ihr nicht befragt, die des Weges kommen, und nicht auf ihre Zeichen geachtet, dass nämlich der Böse erhalten wird am Tage des Verderbens und am Tage des Grimms bleibt? Wer sagt ihm ins Angesicht, was er verdient? Wer vergilt ihm, was er getan hat? Wird er doch zu Grabe geleitet, und man hält Wache über seinem Hügel? Wüß sind ihm die Schollen des Grabes, und alle Menschen ziehen ihm nach, und die ihm vorangehen, sind nicht zu zählen. Wie tröstet ihr mich mit Nichtigkeiten, und von euren Antworten
2: nichts als Trug?
1: Da antwortete Eliphas von Teman und sprach: Kann denn ein Mann Gott etwas nützen? Nur sich selber nützt ein Kluger. Meinst du, der Allmächtige habe Vorteil davon, dass du gerecht bist? Was hilft's ihm, selbst wenn deine Wege ohne Tadel sind? Meinst du, er wird dich wegen deiner Gottesfurcht zurechtweisen und mit dir ins Gericht gehen? Ist deine Bosheit nicht zu groß und sind deine Missetaten nicht ohne Ende? Du hast deinem Bruder ein Pfand abgenommen, ohne Grund. Du hast den Nackten die Kleider entrissen. Du hast die Durstige nicht getränkt mit Wasser und hast dem Hungrigen dein Brot versagt. Dem Mächtigen gehört das Land, und sein Günstling darf darin wohnen. Die Witwen hast du leer weggehen lassen und die Arme der Weisen zerbrochen. Darum bist du von Schlingen umgeben, und Entsetzen hat dich plötzlich erschreckt. Dein Licht ist Finsternis, so dass du nicht sehen kannst, und die Wasserflut bedeckt dich. Ist Gott nicht hoch wie der Himmel? Sieh die Sterne an, wie hoch sie sind. Du sprichst zwar, was weiß Gott? Sollte er durchs Gewölk hindurch richten können? Die Wolken sind eine Hülle, dass er nicht sehen kann. Er wandelt am Rande des Himmels. Hältst du den Weg der Vorzeit ein, auf dem die Ungerechten gegangen sind, die fortgerafft wurden, ehe es Zeit war, und das Wasser hat ihren Grund weggewaschen, die zu Gott sprachen, heb dich von uns? Was sollte der Allmächtige ihnen antun können? Hat er doch ihr Haus mit Gütern gefüllt? Aber der Rat der Gottlosen ist ferne von mir. Die Gerechten werden sehen und sich freuen, und der Unschuldige wird sie verspotten. Ja, unser Widersacher ist vertilgt, und was er hinterließ, hat das Feuer verzehrt. So vertrage dich nun mit Gott und mache Frieden. Daraus wird dir viel Gutes kommen. Nimm doch Weisung an von seinem Munde und fasse seine Worte in dein Herz. Bekehrst du dich zum Allmächtigen und demütigst du dich und tust das Unrecht weit weg von deiner Hütte. Wirf in den Staub dein Gold und zu den Steinen der Bäche das Gold von Ophir. So wird der Allmächtige dein Gold sein und wie Silber, das dir zugehäuft wird. Dann wirst du deine Lust haben an dem Allmächtigen und dein Antlitz zu Gott erheben. Wenn du ihn bitten wirst, wird er dich hören, und du wirst deine Gelübde erfüllen. Was du dir vornimmst, lässt er dir gelingen, und das Licht wird auf deinen Wegen scheinen. Denn er erniedrigt die Hochmütigen, aber wer seine Augen niederschlägt, dem hilft er. Auch wer nicht unschuldig ist, wird errettet werden. Er wird errettet um der Reinheit deiner Hände willen. Hiob antwortete und sprach, auch heute lehnt sich meine Klage auf. Seine Hand drückt schwer, dass ich seufzen muss. Ach, dass ich wüsste, wie ich ihn finden und zu seinem Thron kommen könnte. So würde ich ihm das Recht darlegen und meinen Mund mit Beweisen füllen und erfahren die Reden, die er mir antworten und vernehmen, was er mir sagen würde. Würde er mit großer Macht mit mir rechten? Nein, er selbst würde Acht haben auf mich. Dann würde ein Redlicher mit ihm rechten und für immer würde ich entrinnen meinem Richter. Aber gehe ich nun vorwärts, so ist er nicht da. Gehe ich zurück, so spüre ich ihn nicht. Ist er zur Linken, so schaue ich ihn nicht. Verbirgt er sich zur Rechten, so sehe ich ihn nicht. Er aber kennt meinen Weg gut. Er prüfe mich, so will ich erfunden werden wie das Gold. Denn ich hielt meinen Fuß auf seiner Bahn und bewahrte seinen Weg und wich nicht ab. Und übertrat nicht das Gebot seiner Lippen und bewahrte die Reden seines Mundes bei mir. Doch er ist der eine, wer will ihm wehren? Und er macht's, wie er will. Ja, er wird vollenden, was mir bestimmt ist, und hat noch mehr derart im Sinn. Darum erschrecke ich vor seinem Angesicht, und wenn ich darüber nachdenke, so fürchte ich mich vor ihm. Gott ist's, der mein Herz mutlos gemacht, und der Allmächtige, der mich erschreckt hat. Denn nicht der Finsternis wegen muss ich schweigen, und nicht, weil Dunkel mein Angesicht deckt. Warum sind von dem Allmächtigen nicht Zeiten vorbehalten, und warum sehen, die ihn kennen, seine Tage nicht? Die Gottlosen verrücken die Grenzen, rauben die Herde und weiden sie. Sie treiben den Esel der Weisen weg, und nehmen das Rind der Witwe zum Pfande. Sie stoßen die Armen vom Wege, und die Elenden im Lande müssen sich verkriechen. Siehe, sie sind wie Wildesel. In der Wüste gehen sie an ihr Werk und suchen Nahrung in der Einöde als Speise für ihre Kinder. Sie ernten des Nachts auf dem Acker und halten Nachlese im Weinberg des Gottlosen. Sie liegen in der Nacht nackt ohne Gewand und haben keine Decke im Frost. Sie triefen vom Regen in den Bergen. Sie müssen sich an die Felsen drücken, weil sie sonst keine Zuflucht haben. Man reißt das Waisenkind von der Mutterbrust und nimmt den Säugling der Armen zum Pfande. Nackt gehen sie einher ohne Kleider, und hungrig tragen sie Garben.
2: Gleich in den Gärten pressen sie Öl. Sie treten die Kälter und leiden doch Durst. Fern der Stadt seufzen Sterbende, und die Seele der Säuglinge schreit. Doch Gott achtet nicht darauf. Sie sind Feinde des Lichts geworden, kennen Gottes Wege nicht und bleiben nicht auf seinen Pfaden. Wenn der Tag anbricht, steht der Mörder auf und erwürgt den Elenden und Armen, und des Nachts schleicht der Dieb. Das Auge des Ehebrechers lauert auf das Dunkel und er denkt, mich sieht kein Auge, und verdeckt sein Antlitz. Im Finstern bricht man in die Häuser ein. Am Tage verbergen sie sich und scheuen alle das Licht. Ja, als Morgen gilt ihnen allen die Finsternis, denn sie sind bekannt mit den Schrecken der Finsternis. Er fährt leicht wie auf dem Wasser dahin, verflucht wird sein Acker im Lande, und man wendet sich seinem Weinberg nicht zu. Der Tod nimmt weg, die da sündigen, wie die Hitze und Dürre das Schneewasser verzehrt. Der Mutterschoß vergisst ihn, die Würmer laben sich an ihm. An ihn denkt man nicht mehr, so zerbricht Frevel wie Holz. Er hat bedrückt die Unfruchtbare, die nicht gebar, und hat der Witwe nichts Gutes getan. Gott rafft die Gewalttätigen hin durch seine Kraft. Steht er auf, so müssen sie am Leben verzweifeln. Er gibt ihnen, dass sie sicher sind und eine Stütze haben, doch seine Augen wachen über ihren Wegen. Sie sind hoch erhöht, aber nach einer kleinen Weile sind sie nicht mehr da. Sie sinken hin und werden hinweggerafft wie alle. Wie die Spitzen der Ähren werden sie abgeschnitten. Ist's nicht so? Wer will mich lügen strafen und erweisen, dass meine Rede nicht sei? Da antwortete Bildad von Schuach und sprach, Herrschaft und Schrecken ist bei ihm, der Frieden schafft in seinen Höhen. Wer will seine Scharen zählen? Und über wem geht sein Licht nicht auf? Und wie kann ein Mensch gerecht sein vor Gott? Und wie kann rein sein ein vom Weibe Geborener? Siehe, auch der Mond scheint nicht hell, und die Sterne sind nicht rein vor seinen Augen. Wie viel weniger der Mensch, eine Made, und das Menschenkind

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0: Kapitel 5. Der verunglückte Brief.
1: Mutter, sagte Helene eines Morgens, indem sie mit Julie an der Hand ins Esszimmer erschien. Hast du je von dem Fisch gehört, der aus der Bratpfanne ins Feuer fiel?
2: Was hast du denn jetzt schon wieder ausgeheckt, du Wildfang? Fragte die Mutter, ohne von ihrer Arbeit aufzusehen.
1: Gar nichts, Mutter. Mir ist nur zufällig dieser in der Weltgeschichte so berühmte Fisch in die Hände gefallen. Und da wollte ich doch die gute Gelegenheit nicht versäumen, ihn dem geneigten Zuschauer zu genauer Besichtigung vorzuführen.
2: Neugierig sah Frau Ried von ihrer Arbeit auf.
1: Als aber ihr Blick auf Julie fiel, rief sie entsetzt: Ach du meine Güte, wie siehst du denn aus? Das kleine Mädchen war nämlich eine große Geduldsprobe für alle, die mit ihr in Berührung kamen. Das hübsche blaue Kleidchen und die weiße Schürze waren von oben bis unten voll mit Flecken. Die niedlichen Stiefelchen sowie die Söckchen waren in demselben beklagenswerten Zustand. Ja, sogar die Tränen ließen Schmutzspuren auf dem frischen Gesichtchen zurück, denn das Taschentuch sah nicht viel besser aus als die Kleidungsstücke.
3: »Soll ich dir die Geschichte des armen kleinen Fischers erzählen, Mutter?« fragte Helene lachend. »Tadellos, von Kopf bis zu den Zehen frisch gekleidet, zog das Frischlein aus, um Esthers Brief zur Post zu tragen. Plötzlich nahte ihn die Versuchung in Gestalt eines kleinen Mädchens mit Papierpuppen, und während es Letzteres bewunderte, hatte der Brief die Kühnheit, ihm aus der Hand zu entschlüpfen, geradewegs in den Schmutz hinein.
1: Weißt du, das war die Bratpfanne, Mutter!« Entsetzt steckten dann die kleinen Pechvögel ihre weißen Köpfe zusammen und kamen auf den klugen Gedanken, den schmutzigen Brief im Bach zu waschen. Schleunigst gingen sie also zum Bach, während sie jedoch bis zum Knöchel im Wasser standen, um ihren Plan auszuführen, entglitt das ungezogene kleine Ding Julies Händen und schwamm seelenvergnügt stromabwärts. Ist das nicht eine genaue Wiederholung von der Geschichte des Fischleins, das aus der Bratpfanne ins Feuer fiel? So wird diesmal der Brief wohl auf anderem Weg zu Onkel Ralf gelangen als gewöhnlich.
2: Hier unterbrach Esther Helenes Erzählung. Mit finsterem Gesicht hatte sie bisher zugehört. Jetzt aber rief sie entrüstet: Für diese Nachlässigkeit gehören Julie tüchtige Schläge. Wenn sie diesmal nicht exemplarisch gestraft wird, so ist es gar bald nicht mehr mit ihr auszuhalten.
1: Bei diesen Worten verwandelte sich Julies aufrichtiger Kummer in plötzlichen Zorn. »Nein!« »Ich verdiene keine Schläge, du abscheuliche Schwester«, rief das Mädchen mit dem Fuß stampfend. »Ich bin hingefallen und habe mir furchtbar wehgetan, nur weil ich deinen dummen Brief retten wollte. Aber ich weiß ja längst, wie garstig du bist.«
2: Unter heißen Tränen hatte Julie diese Worte hervorgestoßen und erst ihre Mutters Stimme brachte sie zum Schweigen.
1: »Julie«, rief diese ernst, »was fällt dir ein? Darfst du so mit deiner älteren Schwester sprechen?« »Geh sogleich hinauf in mein Zimmer, zieh trockene Kleider an und bleibe droben, bis du bereit bist, Esther um Verzeihung zu bitten.«
2: Das Kind lief zornig die Treppen hinauf, das Gesicht im schmutzigen Taschentuch bergend. Kaum hatte es das Zimmer verlassen, als Helene ihrer Entrüstung Luft machte und ausrief:
1: »Mutter, diesmal hast du dich aber doch gewiss geirrt. Du hättest Esther hinaufschicken sollen, denn sie hat es weit mehr verdient als die arme kleine Julie. Es war ja doch nur eine Ungeschicklichkeit, die dem Kind von Herzen leid war. Nie habe ich ein solches Jammerbild gesehen.«
2: Bei dieser Erinnerung lachte Helene aufs Neue.
1: »Du bestärkst sie natürlich in jeder Unart. Das ist mir gar nichts Neues, Helene. Kein Wunder, dass niemand mit dem Kind fertig wird«, sagte Esther gereizt.
2: »Bitte, Esther, sprich nicht in so einem gereizten Ton«, sagte Frau Ried mit kummervoller Miene.
1: »Helene weiß wohl, dass es gar nicht nach meinem Sinn ist, wenn sie Julie darin bestärkt, die unartige Antworten zu geben. Übrigens finde ich auch, dass du recht hart mit dem Kind warst. Du hast damit selbst nur die unartigen Reden hervorgerufen.«
2: »Nun, die ganze Geschichte, natürlich ist sie wieder meine Schuld«, erwiderte Esther bitter. »Darum bin ich längst gewöhnt, dass ich jederzeit Unrecht haben soll, während alle anderen unfehlbar sind.«
1: Frau Ried seufzte, während Helene die Treppe hinauflief und vor sich hin summte: »Wenn ich ein Vöglein wär und auch zwei Flügel hätt, pflück ich von hier.« Mittlerweile hatte Julie in ihrer Mutterzimmer ihre Kleider gewechselt und weinte bitterlich. Es war ihr recht schwer ums Herz und sie konnte sich nicht trösten. So oft sie auch ihr Gesicht im frischen Wasser wusch, flossen doch die Tränen immer aufs Neue. Sie hatte gewiss nicht unachtsam sein wollen, sagte sie sich immer wieder. Weil es ein schulfreier Tag war, hatte sie die Mutter gleich morgens besser angezogen und ihr erlaubt, den ganzen Tag bei ihrer Freundin zuzubringen. Schnell wollte sie noch den ihr anvertrauten Brief zur Post tragen. Da begegnete ihr Röschen mit den Papierpuppen. Es war doch gewiss kein Unrecht, wenn sie neben Röschen herging und die hübschen Püppchen ansah. Wie konnte sie auch denken, dass ihr der verhasste Brief aus der Tasche fallen würde und noch dazu in die einzige Schmutzlache, die überhaupt auf dem Weg war?
3: Ganz fest glaubte sie, als dann, wenn sie das Kuvert mit reinem Wasser waschen und mit dem reinen Taschentuch trocken reiben würde, müssten die Flecken herausgehen und der Brief käme doch noch unversehrt in Onkel Ralfs Hände. Stattdessen fiel ihr das beschmutzte Ding aus der Hand mitten ins Wasser hinein, wo sie es nicht mehr erreichen konnte. Hier brachen Julies Tränen aufs Neue los. Nach einer Weile nahm sie den unterbrochenen Gedankengang wieder auf und fuhr fort. Wie abscheulich sich Esther benommen hatte. Wenn sie nicht gewesen wäre, hätte ihre Mutter sie gewisslich freundlich angehört und hätte ihr geglaubt, dass sie es nicht absichtlich getan hatte und dass es ihr leid war, so ungeschickt gewesen zu sein. Sie hätte ihr auch gewiss längst verziehen, dann hätte sie doch noch zu ihrer Freundin gehen dürfen, während sie nun den schönen freien Tag, auf den sie sich schon so lange gefreut hatte, alleine zubringen musste. Bei dieser Erinnerung brach die Kleine in neues Schluchzen aus. »Julie!« rief jetzt eine bekannte Stimme im Garten. »Wo bleibst du? Willst du mir nicht ein paar Stiche an meinen Segel machen?« Eilend lief Julie ans Fenster und teilte dem mitfühlenden Bruder den erlebten Kummer mit. »Das sieht dir ganz ähnlich«, lautete seine Beurteilung von Esthers Benehmen. »Sie wird mit jedem Tag brummiger, und wenn mir's passiert wäre, könnte sie lange warten, bis ich sie um Verzeihung bitten würde.« »Meinst du denn, ich könnte dem unfreundlichen Ding nachlaufen?«, sagte Julie immer noch unter Tränen. »Wenn sie jetzt herauskäme, würde ich ihr schon sagen, was ich von ihr denke. Soweit hat sie's gebracht.« Noch eine Weile dauerte die Unterhaltung in dieser Weise fort. Und als Alfred schließlich abgerufen wurde, um Esther einen Eimer Wasser zu holen, war Julie fest entschlossen, nicht um Verzeihung zu bitten, trotz der liebevollen Vorstellung ihrer Mutter, die es sich bei aller Müdigkeit nicht verdrießen ließe, in das zweite Stockwerk hinaufzusteigen, um sich nach der kleinen Rebellin umzusehen. »Ich kann Esther gar nicht um Verzeihung bitten«, sagte diese zu ihrem Bruder mit augenscheinlichem Selbstgefühl. »Es wäre ja nicht wahr, denn es tut mir nicht im geringsten leid, Esther meine Meinung gesagt zu haben. Und Mutter ermahnt uns immer, nur ja keine Lügen zu sagen.« In dieser Stimmung beharrte sie dann auch, bis Alfred sie kurz vor dem Abendessen abermals ans Fenster rief und mit verlegener Stimme sagte, »Du, Julie, ich wollte dir nur erzählen, dass Mutter schrecklich müde aussah, als sie eben von dir herunterkam und dass sie geweint hat.« »Ist das wahr?« fragte das kleine Mädchen mit gepresster Stimme. »Ja, wirklich, ich sah sie weinen«, antwortete Alfred ernst. »Es wäre doch vielleicht besser, wenn du um ihretwillen Esther um Verzeihung bitten würdest. Ich hörte, wie sie Helene sagte, es tue ihr schrecklich leid, dich strafen zu müssen.« »Da kannst du recht haben, Alfred«, sagte Julie nachdenklich. »Warte einen Augenblick, ich komme gleich hinunter.« So kam es, dass Julie wenige Minuten später die Mutter am Ärmel zupfte und demütig bat, »Verzeih, liebe Mutter, dass ich dir heute so viel Kummer gemacht habe.« »Von Herzen gern, mein liebes Kind«, lautete die gütige Antwort, während ein liebevoller Kuss auf dem rosigen Mund gedrückt wurde. Wie ganz anders klang Esthers kalte Rede. »Taten sprechen lauter als Worte. Erst will ich sehen, ob du in Zukunft weißt, wie du dich deiner älteren Schwester gegenüber zu benehmen hast. Geh mir jetzt aus dem Weg.« »Ist alles in Ordnung?«, fragte Alfred, als ihn Julie später im Garten traf und nachdenklich neben ihm stehen blieb. »Ja«, antwortete sie mit einem Seufzer der Erleichterung. »Aber Alfred, so wie Esther möchte ich nicht werden, wenn ich erwachsen bin.«
4: Esther Ried, gefällt mir Helene tausend. Kapitel 1. Esthers Umgebung. Woher kam es, dass Esther ihr Licht nicht leuchten ließ? Schlief sie? Wollte sie droben die Krone des Lebens haben, ohne hienieden zu kämpfen und zu siegen? Es war keine leichte Aufgabe, die Esther als älteste Tochter und Hauptstütze ihrer Mutter in dem großen Haushalt zufiel, und ihre stete Rührigkeit und Geschäftigkeit ließ darauf schließen, dass sie sich ihrer Verantwortlichkeit bewusst war. Sie ist jetzt eben in ihrer großen, geräumigen Küche beschäftigt. Dabei wirft sie von Zeit zu Zeit einen Blick auf die Uhr, denn alles im Haus ist an äußerste Pünktlichkeit gewöhnt und es ist Teezeit. Die nächstälteste Schwester Helene besuchte noch die höhere Töchterschule mit der achtjährigen Julie, Alfred das Gymnasium, nur die kleine Minnie, der allgemeine Liebling des Hauses, war noch nicht schulpflichtig und genoss ihre Freiheit nach Herzenslust. Überall waren die Spuren der kleinen, nichtsnutzigen Finger zu sehen und das blonde Lockenköpfchen erschien gerade da am häufigsten, wo es am wenigsten zu gebrauchen war. So reizbar und ungeduldig Esther aber auch sein mochte, die kleine Minnie bekam nie ein böses Wort. Selbst inmitten der anstrengendsten Arbeit behielt Esthers Stimme dem Kind gegenüber den gleichen liebevollen Klang. Minnie, der Sonnenstrahl der ganzen Familie, war das Kind der ältesten Schwester, die schon lange in fremder Erde ruhte, nachdem sie die Kleine noch auf dem Sterbebett der Mutter und den Geschwistern ans Herz gelegt hatte. Esther eilte mit rastlosem Eifer von einer Arbeit zur anderen und rief dabei mit gereizter Stimme der emsig bügelnden Köchin zu,
3: Lass das Eisen stehen, Margret. Hilf mir, sonst werde ich unmöglich zur rechten Zeit fertig. Wie verschieden klang die Stimme, als sie gleich darauf der kleinen Mini wehrte, die sich an einer Tüte Rosinen vergriff. Ich eile mich ja so sehr, ich kann, Fräulein, antwortete Margret verstimmt. Aber eine solche Menge Wäsche ist nicht im Handumdrehen gebügelt. Also gut, sei nur still und rege mich nicht auf. Die Tür des Esszimmers ging auf und ein brauner Mädchenkopf erschien in der Spalte. Guten Abend, Esther, sagte Helene mit fröhlicher Miene und schlüpfte in die Küche. Das junge Mädchen glich einer durstigen, frisch gepflückten Blume, die eher in den Garten als hierher gehörte, und Esther konnte beim Anblick des rosafarbenen Kattunkleides und der weißen, zerknitterten Schürze kaum einen Seufzer unterdrücken. Du meine Güte, ist denn die Schule schon aus? Rief sie ungeduldig anstelle jeglicher Begrüßung. Zeit dazu wäre es wenigstens. Wir waren schon am Fluss, erwiderte Helene. Willst du nicht das Fleisch und den Kuchen schneiden, Helene? Ich hatte keine Ahnung, dass es schon so spät ist und bin todmüde. Helenes Stirn umwölkte sich und sie sagte mit verlegener Miene, von Herzen gern würde ich dir helfen, Esther, aber leider habe ich Anna Bain mitgebracht und kann sie doch unmöglich so lange warten lassen. Auch hat Herr Hammond versprochen, mir meine Rechenaufgaben zu erklären, wenn ich jetzt gleich zu ihm gehe. Später hat er keine Zeit dazu. So geht nur meinetwegen. Herr Hammond mag warten, bis der Tee fertig ist, antwortete Esther mürrisch. Willst du wohl die Hand von den Rosinen lassen, Julie? Rief sie dann dem eben eingetretenen Mädlein zu. Geh hinauf ins Kinderzimmer, hier bist du mir nur im Weg und du auch, Alfred. Helene, nimm auch die kleine Mini mit, ich kann sie hier nicht länger brauchen. So viel wirst du hoffentlich tun können, oder nicht? Oh, Esther, sei doch nicht so schlechter Laune, sagte Helene in ihrer gewohnten, gutmütigen Weise und suchte der kleinen Mini habhaft zu werden. Komm, Herzchen, Tante Essie ist böse mit uns. Geh lieber mit Tante Helene zu Herrn Hammond, der erzählt uns eine Geschichte. Einer weiteren Überredung bedurfte es nicht. Minnie folgte bereitwillig der jüngeren Tante, während die müde Tante Esther traurig zurückblieb. Helenes Worte hatten ihr bitter wehgetan. Rastlos eilte sie von der Speisekammer ins Esszimmer und vom Esszimmer in die Speisekammer. Endlich rief sie abermals, »Margret, jetzt hört mit der Bügelei auf, denn du musst mir helfen, es ist höchste Zeit zum Abendessen.« »Ich bin gerade an Herrn Hollands Hemd, kann ich es nicht rasch fertig bügeln?« wandte Margret ein. »Was liegt mir an Herrn Hollands Hemd, wenn es so viel Notwendigeres zu tun gibt? Vor allen Dingen musst du Wasser holen und die Flaschen füllen.« Im Esszimmer schlug es 7 Uhr und gleich darauf ertönte die Tischglocke. Die Familie versammelte sich rasch und geräuschvoll. Etwa ein halbes Dutzend Schülerinnen, Herrn Hammond, der Vorsteher der Töchterschule, Fräulein Moulton, die Hauptlehrerin, Fräulein Brookley, die Musiklehrerin, Dr. van Anden, der neue Arzt, Herr und Frau Holland, Schreiber, Herr Arnett. Es herrschte einen Augenblick Schweigen, während Herr Hammond das Tischgebet sprach. Dann aber kam eine lebhafte Unterhaltung in Gang. Margarete goss den Tee ein, während Esther Butter, Brot, Fleisch und Käse herumreichte und Helene die Schwarzbeeren anbot, wobei sie wie gewöhnlich wie eine Elster schwatzte. »Das war einer der heißesten Tage, die wir in diesem Jahr gehabt haben«, bemerkte Herr Holland. »Kaum konnte ich es auf dem Büro aushalten, wo es sonst eigentlich kühl zu sein pflegt.« »Ich habe es auch aufgegeben, heute ein kühles Plätzchen zu finden«, antwortete Frau Holland. Ein spöttischer Zug spielte um Esthers Lippen und sie fragte sich, was Frau Holland wohl zu den glühend heißen Küche... Ein spöttischer Zug spielte um Esthers Lippen und sie fragte sich, was Frau Holland wohl zu der glühend heißen Küche gesagt haben würde, in der sie fast den ganzen Tag hatte zubringen müssen. »Fräulein Esthers Wangen zeugen ebenfalls von ungewöhnlicher Hitze«, sagte Frau Brookley lachend. »Was haben Sie nur angefangen, um so rot zu werden?« »Jedenfalls hatte ich anderes zu tun, als kühle Plätzchen aufzusuchen«, antwortete Esther trocken. »Was heute allerdings Schwierigkeiten gemacht hätte«, bemerkte Dr. van Anden ebenso trocken. »Wenn sich Leute, die den ganzen Tag nichts zu tun haben, über die Hitze beklagen, was sollen dann die anderen tun?«, meinte Esther. »Mir ist es manchmal im Januar schwer geworden, die richtige Temperatur zu bewahren«, sagte der Doktor. Immer roter wurde Esthers Gesicht. Sie verstand sehr wohl, was Dr. van Anden damit sagen wollte, hatte er doch gewiss bemerkt, dass ihr nicht nur die Hitze, sondern vor allem die Ungeduld das Blut in die Wangen getrieben hatte. Recht empfindlich war es ihr daher, als die kleine Minnie mit ihren hellen Kinderstimmchen sagte, so dass es alle Tischgenossen hören konnten, »Tante Helene hat gesagt, Tante Essie ist schlechter Laune. Warst du wirklich böse, Tante Essie?« Alle Anwesenden lachten, aber die gutmütige Helene kam der Schwester rasch zu Hilfe und sagte, »Ach Minnie, du darfst nicht immer erzählen, was Tante Helene sagt. Gewöhnlich ist es dummes Zeug und du bist eine kleine Plaudertasche.« Esther schien es, als ob heute die Mahlzeit gar kein Ende nehmen wollte, aber endlich entfernte sich der letzte Tischgenosse und sie beeilte sich, um frischen Tee für ihre Mutter zu bereiten. Helene bemühte sich liebevoll um die blasse Frau mit dem kummervollen Gesicht und fragte besorgt,
5: Geht es dir jetzt besser, Mütterchen? Ich habe mich heute halb zu Tode gesorgt um dich.
6: Oh ja, es geht mir schon etwas besser. Aber Esther, du siehst recht müde aus. Hast du noch viel zu tun?
5: Es sind noch die Lampen zu putzen und 3 Betten zu machen, wozu ich heute früh nicht mehr die Zeit fand. Auch musste ich für morgen das Frühstück richten und Helenes Kleid flicken.
6: Kann Margarete dir nicht eine oder die andere Arbeit abnehmen?
5: Margarete bügelt.
6: Frau Ried seufzte. Es ist gut, dass ich nicht oft Migräne habe, sagte sie traurig. Du würdest dich sonst bald aufreiben. Helene, gehst du heute Abend noch in den Vortrag?
5: Ja, Mutter, deine würdige Tochter hat die Ehre, heute Abend als Schreiberin aufzutreten. Esther, kannst du nicht mit mir gehen? Mein dummes Kleid hat noch lange Zeit.
7: Morgen Abend würdest du ganz anders denken. Nein, ich kann nicht hingehen, erwiderte Esther kurz.
6: Endlich war das schwere Tagewerk vollbracht und Esther zog sich in ihr Zimmer zurück. Sie war todmüde und alle Glieder taten ihr weh von der übergroßen Anstrengung. Die niedrigen Fenster des freundlichen kleinen Zimmers, das sie mit Helene teilte, gewährte eine liebliche Aussicht auf den nahen Fluss. Esther setzte sich auf ihren Lieblingsplatz ans Fenster und schaute auf die kleine Gruppe vor dem Haus hinab. Unwillkürlich bemächtigte sich ihrer ein Gefühl des Neides und sie fragte sich, warum ihr Leben nicht ebenso leicht und sorgenfrei sein könnte wie das der anderen. Warum immer noch so viel für Helenes Ausbildung geschah, während sie die Schule so früh hatte aufgeben müssen, um zu Hause zu helfen, weshalb sie nicht ebenso schöne Spitzen tragen konnte wie Frau Holland. Es war jetzt bedeutend kühler geworden und die fröhlichen Stimmen der unten versammelten Hausbewohner klangen zu ihr herauf. »Was wissen die da unten von der Hitze, von den Sorgen und Mühen des Lebens?« sagte Esther geringschätzig und erinnerte sich dabei der vielen Widerwärtigkeiten, mit denen sie, erst 18 Jahre alt, zu kämpfen hatte. Ja, es war ihr gründlich zuwider, dieses Kehren und Bürsten, Bette machen und Lampen putzen, dieses rastlose Arbeiten vom Morgen bis zum Abend, das ihr keine Zeit zum Lesen und Studieren oder zu irgendwelcher anderen noch so harmlosen Abwechslung ließ. War es ein Wunder, wenn ihr unter solchen Umständen die Geduld ausging? Wer konnte auch unter solchen Verhältnissen noch fröhlichen Mutes bleiben?
5: »Wenn ich nur einmal eine Veränderung haben könnte«, sagte sie wieder und immer wieder, »wenn nur irgendeine Unterbrechung in das trostlose Einerlei meines Lebens käme.«
6: Und hatte Esther denn wirklich keinen Grund zur Dankbarkeit? Hatte sie gar nichts von der fröhlichen Gruppe, die sie beneidete, voraus? Hatte sie vergessen, dass sie ein Gotteskind war? Wusste sie nicht, dass der Heiland darauf wartete, ihre Nöte und Schwierigkeiten zu übernehmen? Warum hielt sie sie fest? Warum bedachte sie nicht, was ihrer einst drum wartete? Ein weißes Kleid, eine Krone und eine Harfe, ja ein seliges Plätzchen in den Wohnungen des Lichts? War das nicht dankenswert? Aber daran dachte Esther in ihrer Verstimmung nicht. Wie fest musste sie doch träumen, um nicht einmal zu bedenken, dass noch keines der fröhlichen Herzen da unten dem Heiland gehörte. Nicht eines, denn die Lehrer und Lehrerinnen der Töchterschule waren nicht dabei. Ja. Esther schlief, obwohl sie jeden Sonntag regelmäßig in die Kirche ging und auch den Wochengottesdienst nicht versäumte, trotz ihres Bibellesens und Betens. Wie hätte sie sich sonst jeden Abend neben ihrer jüngeren Schwester zur Ruhe legen können, ohne ein einziges Mal mit ihr von Jesus zu sprechen? Wie ganz anders hätte sich
8: sonst... Möchtest du eine Prinzessin sein, dann lass Jesus in dein Herz hinein und fange an, Gott hoch zu preisen. Dann wirst du ein Kind Gottes heißen.
9: König! So wird unser Gott genannt und damit liegt es auf der Hand, dass all die Mädchen, die sein Kind, somit Prinzessinnen noch sind. Doch musst du dann auch danach streben, so wie eine Prinzessin ja zu leben, zumal den Sünden, Schmutz und solcherlei, denn dieses schickt sich nicht dabei.
8: Ja, unser Gott ist Herr der Herren, ihn soll die ganze Welt verehren. Er schenkt uns wunderbare Gaben und möchte uns als Kinder haben. Ist das nicht wunderbar und fein, ein richtiges Königskind zu sein? Drum danke Gott und freue dich.

0: Prinzessin sein, dann lass Jesus in dein Herz hinein und fange an, Gott hoch zu preisen. Dann wirst du ein Kind Gottes heißen.
1: König, so wird unser Gott genannt. 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
2: Ja, unser Gott ist Herr der Herren, ihn soll die ganze Welt verehren. Er schenkt uns wunderbare Gaben und möchte uns als Kinder haben. Ist das nicht wunderbar und fein, ein richtiges Königskind zu sein? Drum danke Gott und freue dich.
3: Gott!

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komme ich heute nicht, komme ich morgen. Verstehst du? Ich kann das nicht. Das darf, dürfen wir. Wenn wir Gottes Werk tun, müssen wir mit Begeisterung, mit Hingabe und nicht lässig, oberflächlich, ohne Hingabe, ohne Eifer und ohne Leidenschaft. Nein, da muss Leidenschaft drin sein, da muss Feuer brennen. Und die Bibel spricht immer wieder da, wenn Menschen als Propheten berufen wurden, ich kann nicht anders, das in mir brennt, das in meinem Herzen, in meinen Gebeinen, wo auch immer. Man dient Gott mit Leidenschaft, mit Hingabe, mit Engagement, mit vollem Einsatz, in der ersten Liebe, so dient man Gott. Nicht nur Action, dass man viel macht. Es geht, dass man Gott von Herzen dient. In der Bibel heißt es einmal, weißt du, man kann so viel machen, die Urgemeinde, die Ephesergemeinde, du tust je länger, je mehr, aber ich habe was gegen dich, da fehlt was Entscheidendes, die erste Liebe. Und was ist die erste Liebe? Man macht alles für Jesus. Das ist die erste Liebe. Einfach alles nur für den Herrn, nicht für den Pastor, die Gemeinde, den Verein, die Geschwister. Für Jesus. Und wenn du für Jesus dienst, bist du in der ersten Liebe. So, als wenn du verheiratet wärst mit einer Sache. Weißt du, du bist verheiratet und du sagst, das mache ich jetzt aus Liebe. Du bist ergriffen von der ganzen Sache, setzt alles auf eine Karte. Und das Beste ist gerade gut genug für den Meister, den König aller Könige. So dient man Gott. Du arbeitest, wenn du Gott richtig dienst, du arbeitest so, als wenn du in deine eigene Tasche arbeiten würdest. Als wenn du für dich arbeiten würdest. Aber du arbeitest ja nicht für dich, sondern du arbeitest für den Herrn. Und das nicht nur am Sonntag. Gott dient man auch beim schlechten Wetter. Auch beim Schnee und Glatteis. Warten, vielleicht kommt auch Glatteis und da sieht man, wer alles kommt und wer alles nicht kommt. Ja, heute traue ich mich gar nicht raus. Da kann ich mir ein Genick brechen. Wenn man Gott dient, da ist man verliebt in ihm. Das ist die erste Liebe. Man ist verliebt. Man dient ihm aus Zuneigung, aus Verbundenheit, aus diesem inneren, tiefen Gefühl. Es ist für ihn, für meinen Herrn, für meinen Geliebten. Und ich mache für ihn alles. Wie dient man Gott? Gott dient man mit einer Vision, mit einer Schau. Aus dem Verborgenen heraus, ich habe es gesehen, der Herr bedarf seiner. Viele Christen sind blutarm, schlaff, saftlos, was auch immer. Weißt du, sie haben noch nicht begriffen, da ist der Simson in der Bibel irgendwo, liest eine Geschichte im Richterbuch,

Lamm Gottes, welches der Welt Sünde trägt, als wenn er besoffen wäre, als wenn er in Ekstase wäre. Das ist das Lamm Gottes. So dient man Gott, als wenn man von diesem himmlischen Honig geleckt hätte. Die Augen gehen über. Als wenn du Drogen genommen hättest, auf dem Trip wärst, und du bist auf dem Trip, in aller Liebe. Wenn du dem Heiland richtig dienst, bist du auf dem heiligen Trip. Ergriffen vom Heiligen Geist. Paulus sagt nicht, dass ich ergriffen hätte. Ich bin ergriffen, ich kann es nicht mehr lassen. Ich würde es gerne aufhören und in die Pension gehen, aber ich kann es nicht, ich bin ergriffen. Wir sollen dem Herrn dienen, dass unsere Augen strahlen. Und nicht als Versager, sondern vom Ziel her, ich weiß, das ist das Lamm Gottes, welches der Welt Sünde trägt. Jesus, ich diene dem Ganzen vom Ziel her. Ich bete vom Ziel her. Wir arbeiten vom Ziel her. Ich weiß, die Arbeit ist nicht vergeblich, auch wenn ich jetzt eine dürre Periode habe, durch die Wüste durch muss, Schwierigkeiten habe oder was auch immer sein, Krankheit über mich ergehen lassen muss, zu Hause bleiben muss. Paulus ist auch mal, muss ich vorstellen, in unserer Bibelschule studiert den Philipperbrief und Kolosserbrief. Paulus wurde sogar krank zurückgelassen, bis die Jünger wieder zurückkamen und ihn wieder mitgenommen haben. Krank, verstehst? Und er schreibt, ihr habt Geduld mit mir gehabt, ihr habt mich ertragen, auch als Kranken. Weißt du, manchmal sind die Menschen in der Gemeinde Prüfsteine für uns. Kannst du die ertragen? Ja, muss ich dem dienen? Muss ich dem Bruder Paulus, Bruder Matthäus, muss ich Schwester sowieso, Bruder sowieso, muss ich das erdulden, ertragen, verstehst? Die liegen im Bett die ganze Zeit. Auch das sind Prüfsteine. Wie verhalten wir uns? Wie reagieren wir? Unsere Reaktion ist viel wichtiger als die Arbeit, die wir tun. Wie reagiere ich darauf? Ja, das ist die Glauben zu wenig. Unser ganzes Leben ist ein Dienst für Gott. Und Gott dient uns. Wir sollen mit einer Dringlichkeit dienen. Und hier möchte ich jetzt ein paar Gedanken sagen, was ich mir geschworen habe, was ich mir vorgenommen habe, was mein Ideal ist. Dringlichkeit. Wir sollen Gott mit Dringlichkeit dienen. Ich habe in unserer Bibelschule, wir haben ein Spörtchen und so eine Predigerschulung und so weiter. Also wie predigt man und wie dient man und wie arbeitet man für Gott. Und da war eine große Lektion, die habe ich mir voll hinter die Ohren geschrieben. Man soll so predigen, als wenn es heute deine letzte Predigt wäre. Und vielleicht ist irgendwann meine letzte Predigt, verstehst du? Wir sollen so beten, als wenn es heute mein letztes Gebet wäre und ich nie mehr beten kann mehr. Ich sollte so lieben, als wenn es die letzte Möglichkeit wäre, Liebe zu erweisen. Und wenn ich dem Herrn was gebe, so geben, als ich das zum letzten Mal was geben darf und kann. Das letzte Mal. Es ist das letzte Mal. Wir sind Diener des Wortes Gottes, wir sollen Menschen ermutigen. Und das, als wenn ich zum letzten Mal, ich werde sie nie mehr wiedersehen, aber jetzt ermutige ich noch, sag noch die Wahrheit. Sag noch ein paar Punkte, was mir wichtig erscheint. Morgen kann ich es vielleicht nicht mehr sagen, vielleicht werde ich es nicht mehr erwischen, vielleicht ist die tot oder der. Gott sendet sein Wort. Und wir sollten sofort reagieren. Und irgendwann ist es das letzte Mal. Und wenn wir Gott dienen, sollen wir uns nicht entmutigen lassen. Du weißt es nicht, vielleicht ist heute das letzte Mal für irgendjemand, der das hört. Und er wird es nicht mehr hören, nicht mehr wieder hören können. So, wir tun die Arbeit, als wenn es das letzte Mal war. Jesus ist durch Jericho ein paar Mal vorbeigegangen, da war dieser blinde Bartimäus. Das erste Mal hat er geschlafen, das zweite Mal hat er wollte Geld haben. Und das dritte Mal, er hört, wer geht da vorbei? Jesus. Dann schreite, Jesus, du Sohn Davids, erbarm dich meiner. Denn Jesus wäre nie mehr an Jericho vorbeigegangen, an diesem Bettler. Er nutzte die Gelegenheit. Weißt du, und wir sollten auch unsere Gelegenheit nutzen, mit Dringlichkeit. Vielleicht ist es das letzte Mal, wo wir glauben können, wo wir Gottes Stimme hören, wo wir etwas tun können für Gott. Irgendwann ist es. So, wie dient man Gott? Kopiere niemand. Sei ein Original, lass dich nicht verbiegen. Das ist zuerst mal ganz arg wichtig für Diener Gottes. Du bist nicht Menschenknecht, sondern du bist Gottes Knecht oder Gottes Magd, was auch immer. Vergleiche dich nicht mit anderen Menschen. Und greif nicht ein fremdes Amt. Du hast deine Aufgabe und der hat seine Aufgabe. Und diene mit der Gabe, die er dir gegeben hat.
und sehe nicht den anderen.

0: als Konkurrenz zu dir und sei nicht neidisch. Ja, guck mal, der darf viel mehr machen. Sei froh, dass du nicht so viel machen kannst. Also ich bin nicht eifersüchtig, wenn jemand mehr machen darf. Lass es. Der wird sich schon abstrampeln und froh sein, dass er wieder seine Ruhe hat. Weißt du, und die Konkurrenz ist nur Ergänzung. Diene Gott mit deiner Bestimmung, mit deiner Berufung. Sag ja zu dir selbst, zu deiner Persönlichkeit. Das ist meine Arbeit, das liegt mir, da habe ich Spaß. Und ich bin froh, wenn die anderen die Arbeit abnehmen und auch machen. Diene Gott in deiner Schwachheit. Gott dient man am allerbesten in seiner Schwachheit, nicht in seiner Stärke, das kann ich, sondern in seiner Ängstlichkeit, seiner Ohnmacht, seiner Verzagtheit, seiner Unzulänglichkeit. Sag ja zu deiner Kraft, zu deinen Möglichkeiten und schau immer auf Jesus. So dient man Gott. Diene Gott. Als wenn das letzte Mal wir rede mit einem Menschen, wenn du redest mit Dringlichkeit, vielleicht ist es das letzte Gespräch und nach dem gibt es nichts mehr für den oder für dich. Wir sollen so leben, dass wir nicht leichtfertig dahin plätschern, gedankenlos. Und irgendwann ist das letzte Mal. Heinrich Witte erzählt eine Geschichte, da kommt er zu einem Mädchen, das ist gestorben, diese Marie, ich nenne sie, kommt zu dieser Marie und dann fragt er die Sonntagsschullehrerin, war Marie bekehrt, denn er wollte sich auf seine Predigt vorbereiten. Dann sagt sie, ja, ich habe immer den Eindruck gehabt, ich sollte der Marie was sagen, sie soll sich bekehren. Und immer wieder kam was anderes dazwischen. Und dann hat er den Nächsten gefragt, sogar die Mutter gefragt und gesagt, Mutti, wie war die Marie wiedergeboren? War die Marie wirklich Kind Gottes? Was kann ich sagen am Grab, dass sie jetzt beim Heiland ist oder wo sie jetzt sich befindet? Dann sagt die Mutter, oh, ich habe so oft den Eindruck gehabt, ich sollte mit Marie über ihr Seelenheil sprechen. Aber ich habe gedacht, das wird vielleicht die Sonderschullehrerin machen, das wird vielleicht der und der mal machen und so weiter. Und es war immer so ungünstig, kam immer was dazwischen und jetzt ist sie tot. Verpasste Gelegenheiten. Auch im Dienst Gottes gibt es unheimlich viele verpasste Gelegenheiten. Irgendwann mal ist vorbei. Jesus sagt einmal, wirket solange es Tag ist, denn bald kommt die Nacht, wo er niemand mehr wirken kann. Die Sache Jesu eilt. Du weißt nicht, wann das letzte Mal ist. Wann das Herz aufhört zu schlagen. Gott sollten wir dienen mit Passion, mit Leidenschaft. Weißt du, wir folgen Jesus, er ist das Lamm Gottes. Er hat sich für uns total aufgeopfert. Und wer Gott dient, der opfert sich selbst auf total. Der schaut nicht auf sich, was sagen die Leute, was denken meine Verwandten, was denken meine Freunde. Verstehst? So wie eine Kerze hier. Die Kerze brennt und brennt und brennt und brennt und sie verzehrt für sich und sie spendet Licht und Wärme oder was auch immer. Und das sollte unser Leben sein, wie eine Kerze. Es brennt. Opfer ist Hingabe. Christen folgen dem Lamm. Sie leben ein Opferleben. Was es auch immer ist. Leidenschaft für Jesus ist Opfer. Weißt du, du bist mit ihm beschäftigt und du möchtest so viel wie möglich in den Himmel bringen und so viel Menschen die Liebe Jesu weitergeben. Jemand sagte einmal, wer nicht bereit ist, für eine Sache zu sterben, ist auch nicht bereit und wert, dass er für eine Sache lebt. Und deshalb ist es so wichtig, Jesus sollte Nummer eins in unserem Leben sein. Trachte zuerst nach dem Reich Gottes. Wenn Gott uns zu etwas berufen hat, uns etwas in den Weg gelegt hat, dann sollten wir konsequent ausfüllen und ausführen. Wie die Esther. Esther, nur du bist an diesem Platz. Nur du kannst hier ein Wort einlegen beim Kaiser. Nur du kannst unser Volk retten. Der Holocaust droht. Und dann geht sie und sagt, komm ich um, so komm ich um. Ich habe hier eine Aufgabe. Und du weißt gar nicht, warum du in deiner Position bist, in dieser Verwandtschaft bist, in dieser Sippe bist, in diesem Volk bist. Und bei diesen Mitmenschen bist, in deinem Kiez bist, du weißt gar nicht, warum du da bist. Gott hat dich dort reingestellt. Du hättest auch woanders wohnen können. Wenn man Gott dient, geht man das Ganze. Tut man alles, was man kann. Du musst für Gott nicht mehr tun. Ich habe in Stuttgart eine Schwester gehabt, die kam in so großer Seelennot. Da hat ein amerikanischer Evangelist gesagt, ich habe eine Vision. Hör auf diese Visionen zu hören von anderen Evangelisten oder was weiß ich, wen auch immer. Ich habe eine Vision, wir sollen die Welt evangelisieren. Schick mir eine Spende. Und wenn du kein Geld hast, geh zur Bank und nimm Kredit auf. Und die alte Oma hat Kredit aufgenommen und haben dem Spende geschickt. Dann hat sie gefleht, Bruder, mal tu das. Und jetzt, ich kann jetzt die Rat nicht mehr bezahlen, meine Rente. Das ist viel zu wenig. Ich habe mich übernommen. Und dann ist mir etwas groß geworden. Glaub nicht dummen Leuten. Auch wenn sie Evangelisten und Superstars sind, geh zur Bank und nimm einen Kredit auf. Das ist nicht göttlich. Du kannst du Gott das geben, was du hast. Und wenn du nichts hast, kannst du Gott nichts geben. Musst auch nichts geben. Kannst du ganz was anderes machen. Du kannst dafür beten, dass die Sache Gottes vorwärts geht. Weißt du, es gibt diese drei verschiedene Gs. Du kannst geben, du kannst Gebet und du kannst gehen. Aber nicht alles kannst du und nicht alles musst du. Du musst nicht gehen, dann kannst du vielleicht geben, wenn du nicht gehen kannst. Und wenn du nicht geben kannst und nicht gehen kannst, dann kannst du wenigstens beten, Gebet. Also lass dich nicht hetzen und dich in Not und Seelennot und Schulden treiben. Das ist nicht göttlich, meine Lieben. In der Bibel haben wir eine Frau, Maria Magdalena. Und der Judas und der Simon, der Pharisäer, rümpft die Nase. Und dann sagt Jesus, sie tat, was sie konnte. Sie tat, was sie konnte. Und du musst auch nicht mehr tun, als was du kannst. Wenn du beten kannst, dann bete. Wenn du geben kannst, dann gib. Und wenn du gehen kannst, dann geh. Und wenn du nichts kannst, dann warte wenigstens, bis Gott dir was zeigt, dass du was kannst. Er zeigt, diese Maria Magdalena hat gespart. Sie wusste gar nicht, wofür spare ich da. Das war ihre Altersversorgung. Dieses Öl, was sie da gespart hatte. Und sie gab, was sie hatte. Weißt du, wie dient man Gott? Gott will immer ein Ganzopfer haben. Weißt du, was ist? Nicht die Gänse, ein Ganzopfer. Ein komplettes Opfer. Alles ohne Abstriche. Verstehst du, nicht nur Viertel oder Halbieren oder Dreiviertel, einfach alles. Gott gab auch alles, was er hatte. Sein Sohn, sein Liebstes, sein Bestes. Er hat sich am Kreuz verzehrt. An seiner Sendung ist er gestorben. Und wer Gott dient, der verzichtet auf so viel in seinem Leben, macht Abstriche, setzt Prioritäten in seinem Leben, trachtet zuerst nach dem Reich Gottes und nach seiner Gerechtigkeit. Und dann wird euch solches alles zufallen. Wer Gott dient, dem geht es genauso wie Jesus. Jetzt will ich auch noch ein paar Gedanken hier in den Raum stellen. Weißt du, wir sind, weißt du, nicht nur Diener Jesu, wir sind seine Nachfolger. Uns geht es genauso wie Jesus. Und Gott will nicht nur Diener haben, er will Nachfolger haben. Der verleugne sich selbst. Lass dich nicht entmutigen. Sei treu an dem Platz, wo Gott dich hingestellt hat. Tu deine Arbeit zuverlässig, die er dir aufgetragen hat. Jesus sucht Nachfolger. Vater, bis hierher habe ich gewirkt und jetzt überlasse ich dir die Sache. Sei so wie David, kämpfe den guten Kampf. Und mir ist die Geschichte von David so groß geworden, deshalb habe ich gesagt, nicht nur tanzt wie David und singt wie David, sondern kämpft auch wie David. Und David hat im Kampf an seine früheren Erfolge gedacht. Denk an deine früheren Erfolge. Da in der ersten Liebe damals, als Jungbekehrter, frisch. 1. Samuel Kapitel 17, da lesen wir eine Geschichte, da als er auf den Goliath zugeht, dann sagt er, König, Majestät, als guter Hirte, ich stand draußen, da kam ein Bär, ich habe das Schäflein gerettet, dann kam ein Löwe, ich habe das Schäflein gerettet, wieder aus dem Rachen des Löwen. Gott hat mir damals Erfolg gegeben und Gott wird auch mir dieses Mal mit diesem unbeschnittenen, gottlosen Goliath auch Erfolg geben. Weißt du, denk an deine früheren Erfolge. Lobe den Herrn, meine Seele, der dir alle deine Sünden vergeben hat, der deine Gebrechen geheilt hat, der hat von dem Schnupfen geheilt, von der Grippe geheilt, von dem Pickel dich geheilt, was weiß ich alles, wie auch immer. Vor dem Zahnschmerzen geheilt. Weißt du, er hat dir so vielen kleinen Dingen geholfen, mit Bären und Löwen. Und jetzt wisse eines, und Gott wird mir auch gegen diesen Goliath Kraft schenken. Viele sind immer gleich pessimistisch, haben gleich Angst vor dem Scheitern. Nimm dich in Acht von dieser Angstfalle. Der Teufel stellt uns so Angstfallen. Pass auf, der ist ein geübter Kriegsmann von Jugend an. Der weiß, wie man Speer schmeißt und er trifft es in Schwarze. Nimm dich in Acht. vor den ganzen Angstfallen, die der Teufel sich in deinem Leben so auslegt, pass auf, da sind schon andere daran gestorben. Da ging es den anderen schon schlecht. Ich lasse mich nicht von anderen irritieren. Mag sie sterben, mögen sie krank werden, mögen sie krepieren, ist mir vollkommen egal. Ich lasse mich nicht ängstigen. Ich weiß, das Leben hier auf dieser Welt ist gefährlich. So, Sprüche Kapitel 29, Vers 25. Da heißt es, Menschenfurcht stellt eine Falle. Wer aber auf den Herrn vertraut, ist in Sicherheit. Menschenfurcht stellt dir immer eine Falle. Angst bewirkt, dass du in Fallen gerätst. Deshalb, wenn du Gott dienst, musst angstfrei dienen. Weißt du, darfst du nicht von diesen Ängsten dich gefangen nehmen? Weißt du, Gott hat gesagt, nimm ein das Land, auch wenn es das Land voller Kananiter ist, voller Götzendiener, voller fremden Völker. Nimm ein das Land, lass dich nicht von Furcht bedrücken. Menschenfurcht hält dich ab, Gott zu gehorchen. Gefährlich. Wer weiß, dass wie das ausgeht? Können wir die Miete bezahlen? Können wir die Sache finanzieren, die Unkosten decken? Weißt du, wenn du den Heiligen Geist hast, du wirst dich nicht übernehmen. Gott hat uns Grips gegeben und er hat uns gelehrt, wie man rechnet, wie man sich einteilt, wie man sich überschüssig verschafft. Und deshalb, wir sollen immer die Kosten überschlagen. Wenn du Gott dienst, überschlage die Kosten. Kann ich das mit 10.000 oder mit 100.000 Leuten als Kriegsherr die Schlacht gewinnen? Menschenfurcht hält dich ab und hindert dich, Gott zu gefallen. Ist eine Falle, aber Gott vertrauen schafft die Sicherheit. Vertraue Gott und mach keinen Blödsinn. Vertraue Gott und mach keinen Blödsinn. Lass dich nicht von Menschenfurcht dein Leben kontrollieren. Es ist so wichtig, Brüder, Schwestern. David hat sich gleich an seine alten Siege erinnert. Hier hat Gott mir geholfen. Da hat mir Gott geholfen. Da stand er bei. Oh, wie hing damals nur an, mein Leben hing nur noch an einem Faden und Gott hat mich durchgebracht. Ich war schon drüben, im Jenseits, hat mir geholfen, ich bin wieder aufgewacht und ich lebe. Ich bin so froh, dass ich noch leben darf. Weißt du, diese Begeisterung für dein Leben, sei begeistert. Weißt du, da habe ich gedacht, auch diese schwierigen Zeiten, wo ich hatte, ich bin rein und bin wieder rausgekommen. Das war ein Kinderspiel. Heute lache ich darüber, aber damals bin ich fast zusammengebrochen. Fast. Habe ich aufgegeben, wäre am liebsten zum Fenster rausgesprungen. Nein, Gott hat mich durchgetragen. Ich bin so froh, dass ich drin geblieben bin. Und dass das Fenster vielleicht nicht aufging, verstehst? Denk drüber nach. Und verwandle diese schwierigen Zeiten, diese negativen Gedanken in positive Gedanken. Halte dich nicht mit dem Gedanken des Scheiterns dich auf. Was passiert, wenn ich scheitere, wenn wir versagen? Naja, was passiert? Was wird schon passieren? Du kannst nur ins Gefängnis kommen. Du kannst, was weiß ich, nur, ja, was weiß ich, was Negatives erleben. Aber stell dir das gar nicht vor, mal das gar nicht aus. Dein letzter Gedanke soll sein, der Herr hat alles unter Kontrolle. Denk an Gott und beschäftige dich mit ihm. Und du wirst merken, da ist kein Platz mehr für negative Gedanken. Du wirst Erstaunliches erleben. So war es auch David. Ach, du kommst zu mir mit Spieß und Schwert und was weiß ich, mit der ganzen Rüstung. Und ich komme mit dir zu dir mit einer Steinschleuder. Halleluja. Der kam ganz flott, flexibel, beweglich. Deine Einstellung ist ausschlaggebend im Dienst. Das entscheidet über Sieg und Niederlage. Erinnere dich an deinen Bären. Erinnere dich an deinen Löwen, wie du gekämpft hast. Verstehst du? Erinnere dich daran. Und dann kannst du dem Riesen gegenüberstehen, denn der Riese ist nicht schlimmer als der Bär. Und der Riese ist nicht schlimmer als der Löwe. Hab Mut. Weißt du, hab Mut in deiner gegenwärtigen Situation, auch in dieser schweren Situation, in der du steckst. Das ist Dienst, dass du mutig dastehst und dass du aus deinen Misserfolgen Triumphe machst. Auch wenn du gerade schwere Wege durchgehst und durchläufst, erinnere dich daran, wie hat Gott mir schon geholfen. Wenn du 30 Jahre alt bist, 40 Jahre alt bist, 50 Jahre alt bist, 60 Jahre alt bist, 70 Jahre alt bist, 80 Jahre alt bist, in wie viel Nöten hat dich der gnädige Gott hindurchgetragen? Mann! Weißt du, das sind alles Erfahrungswerte. Und wenn ich abfallen will, dann muss ich an all diesen Erfahrungen vorbeigehen und sagen, das war nichts und das war nichts und das war nichts und Silber auch nichts. Erinnere dich, die meisten Leute haben vergessen, durch wie viele Nöten uns der liebe Gott durchgetragen hat. Schau, wie, und wenn du selbst keine Erfahrungen hast, keine Erfahrungswerte hast, dann schau, wie hat Gott andere Menschen durchgebracht. Lies Biografien, lies Hebräer 11, Männer des Glaubens, Gott hat sie durchgebracht. Noah, Moses, Jakob, Abraham, Isaac. Weißt du, Gott dient man furchtlos. Gott hat damals in David geholfen und Gott wird auch dir helfen. In der Welt habt ihr Angst, sagt der Herr, aber seid getrost, ich habe die Welt überwunden. Du sollst nicht vor deinen persönlichen Schmerzen zurückschrecken. Oh, das ist so schlimm. Nein! Egal, schau Jesus an. Er hat nicht auf das Kreuz geachtet, auf die Verspottung, die Verachtung, die Verleumdung. Weißt du, der Herr Jesus wusste, mein Vater, der mir den Auftrag gegeben hat, der bringt mich auch hier durch. Ich werde nicht am Kreuz hängen bleiben. Und ich werde da hier nicht vergessen werden. Wenn du Gott dienst, jetzt komme ich noch zu einem Punkt. Ich warne, überschlage die Kosten. Willst du Gott überhaupt dienen? Aber wenn du Gott dienst, dir geht's genauso dreckig und so wunderbar wie dem Herrn Jesus. Dreckig hier auf dieser Erde, angespuckt zu ihren Speich läuft dir runter. Verstehst du? Dir geht es genauso wie dem Herrn Jesus. Ehrt man ihn, so wird man auch dich ehren. Beleidigt man ihn, so wird man auch dich beleidigen. Verachtet man ihn, so wird man auch dich verachten. Ist er den Menschen heute in unserer Gesellschaft Hans Wurst, dann bist du auch den Menschen ein Hans Wurst. Fußabstreifer oder was weiß ich, ein Dackel. Ihm geht es genauso, wie Jesus heute noch geht, wie Jesus heute behandelt wird von den Frommen und den Atheisten. Nimmt man ihn ernst, hört man auf ihn, ist man mit ihm verliebt, wird man auch dich ernst nehmen und sich verlieben in dir. Und deshalb wundere dich nicht, weißt du, dem Herrn Jesus, so wie der Herr Jesus bedient wird, so wirst du auch bedient und behandelt. So wie man den Herrn Jesus behandelt, so behandelt man auch dich. Also sei nicht entsetzt, denn du bist ja sein Diener. Wie sagt Jesus in Matthäus 25, was ihr den Geringsten einem getan habt, das habt ihr mir getan. Und der Jünger, der Schüler, der Arbeiter, der Diener, der Knecht, der Sklave, der ist nicht größer als sein Herr. Haben sie mich verachtet, werden sie auch euch verachten. Also bilde nichts ein, dass du besser wärst wie der Heiland. Ich bilde mir nichts mehr ein. Diese Einbildung habe ich schon abgegeben. Ich weiß. Weißt du, so wie die Leute, schau, wie die Leute zu Jesus stehen. Guck die Gemeinde an, guck die Christenheit an, guck die fromme Welt an. So wie sie sich zu Jesus verhalten, mit ihm umgehen, wie sie über ihn reden, wie sie zu ihm stehen, so stehen sie auch zu dir, wenn Jesus in dir ist. Nicht besser und nicht schlechter. So wie sie zu Jesus stehen, so werden auch zu dir stehen. Erwart nichts was Besonderes, dass sie dich auf Händen tragen, dass sie dich anbeten, anhimmeln. Oh, großer Bruder, große Schwester, großer Geist. Den Stellenwert, den Jesus in ihrem Leben hat, von den Massen, den Menschen um dich herum, dem Pöbelvolk, in aller Liebe. Weißt du, das musst du auch einkalkulieren, dass es auch für dich das Gleiche gilt. Der gleiche Stellenwert, die gleiche Bedeutung, das hast du auch. Und das, was er abbekommt, das bekommst du auch ab. Der Chef da. Verstehst du, dein Chef? Wir müssen immer nur sagen, Herr, wir sind nur unnütze Knechte. Wisse, Gott regiert die Welt, wir dienen ihm. Wir sind Diener Gottes, Verwalter seiner Geheimnisse und seiner Haushalter, was auch immer ist. Wir machen sein Geschäft und uns ergeht so, wie es dem Herrn Jesus auch ergeht. In aller Liebe. Wir dienen ihm nur durch das, was er uns schenkt, was er uns gibt. Und was er uns so verbarrt. Und manchmal sagt er, oh, diesem Gesindel gebe ich nichts mehr. Und ihr werdet mich nichts mehr sehen, von mir nichts mehr spüren, hat der Herr Jesus gesagt. Wisst ihr, wie er sagt, Hosianna, der da kommt im Namen des Herrn. Ja. Jesus muss in das sein, was seines Vaters ist. In Kolosser Kapitel 3, Vers 24. Gott ist unser Arbeitgeber und so weiter. Wir tun nur das, was wir tun, nur für Christus. Nicht für mich, nicht für uns. Und deshalb, wie dient man Gott? Hör doch auf, der Gemeinde zu dienen. Hör doch auf, den Menschen zu dienen. Hör doch auf, den Brüdern und Schwestern zu dienen. Hör doch auf, der Gesellschaft zu dienen. Fang an, dem Herrn zu dienen. Nur dem Herrn. Unser Auftrag ist, dem Herrn zu dienen. Und was ist dem Herrn dienen? Nur ganz schnell. Deswegen war Jesus hier eigentlich. Er kam, um die Werke Satans zu zerstören. Hass, Neid, Lüge, Mord, Diebstahl. Und zu sagen, nein, wir machen genau das Gegenteil. Weißt du, der Herr Jesus hat die Sünde gestoppt. Und einfach gebremst, ausgebremst. Das war sein Dienst. Sünde verstopft die Kanäle des Segens, der Herrlichkeit Gottes, der Ordnung Gottes, der Offenbarung Gottes. Und wir müssen gerade diese Schläuche, diese Brunnen, die die Philister zuschütten, aufgraben und wieder neu weitermachen und uns nicht aufgeben. Und Dämonen verstopfen immer die Kanäle. Das versuchen die Dämonen ständig. Und was glaubst du, wie viele Dämonen in dieser Welt rumlaufen? Das sind Geister, Gedanken. Und unser Auftrag ist, die Werke Satans zu zerstören, indem wir Akzente setzen und sagen, so nicht, nicht in meiner Umgebung, nicht bei mir zu Hause. So, der Teufel fängt immer mit Verhandlungen an, ganz schnell. Er will mit uns einfach nur diskutieren. Und alle Kriege und Zerstörungen haben bisher angefangen mit Verhandlungen. Weißt du, hör doch auf, mit dem Teufel zu verhandeln und zu diskutieren. Tu das, was du tun solltest. Du kannst mit dem Teufel nicht verhandeln und sollst auch nicht. Ist nicht dein Geschäft. Er möchte dich ständig in die Knie zwingen. Er will die Kontrolle über dein Leben übernehmen, das Kommando. Weißt du, wenn du nicht das machst, was er dir sagt, dann fällst du in Ungnade bei ihm. Wir wollen mit dir nichts mehr zu tun haben, sei froh. Dann gehst du deinen Weg, du hast deinen Auftrag getan und dann gibt's Krieg. Wenn du dich auf ihn nicht einlässt, gibt's Krieg, Kampf und auch das gehört zum Gottesdienst. Dass du Gott dienst, dann setzt er dich unter Druck, dann blockiert er dich, dann erpresst er dich, greift dich an. Bleib dabei. Ich diene Gott und nicht den Menschen. Und ich will nicht Menschen gefangen, sondern ich will Gott gefangen. Und ich will meinen Zahltag nicht von Menschen haben, sondern von Gott. Das ist so wichtig. Meine Anerkennung, ich will von Gott haben. Ei, du treuer Knecht, du warst über so wenig, ja, so wenig hast du gehabt, aber du hast getan, was ich dir gesagt habe. Du hast den Samen ausgestreut. Du hast das Wort gepredigt, zu Zeit und zu Unzeit, gelegen und ungelegen, passend und nicht passend. Bleibe bei dem und diene deinem Gott treu. Treu, was das immer heißt. Treu. Einfach, der hat mich dahingestellt. Vor Jahren ist etwas auf der reinen Insel da im Chinesischen Meer passiert. Da kommen Leute, diese Insel, haben sie gedacht, ist unbewohnt. Aber dort fanden sie einen Soldat, der noch unter für den Kaiser gekämpft hat. 40 Jahre nach dem Krieg. Der Kaiser. Und er kämpft für den Kaiser. Der hat schon längst abgedankt. Der war nicht mehr Kaiser. Der war schon, sein Sohn war der Kaiser. Aber er steht für den Kaiser. Der wurde sogar vom Kaiser ausgezeichnet. So ein treuer Soldat. Er stand auf dem Platz, bis er abgerufen wurde. Bis er abgeholt wurde, bis man ihm gesagt hat, den Kaiser gibt's nicht mehr. Verstehst du, das ist eine neue Regierung. Jetzt haben wir Demokratie und nicht mehr Monarchie. Aber so ein treuer Soldat, der sagt, das ist mein Platz, ich bin hier hingestellt und ich verteidige meinen Kaiser. Und wir sind auch hier. Wir verteidigen unseren Gott, unseren Heiland, unseren König, Jesus Christus, bis zuletzt. Sei getreu. Und das ist jetzt, was Gott uns gesagt hat, sei getreu bis in den Tod. So will ich dir die Krone des ewigen Lebens geben. Weißt du, treu bis in den Tod, was es auch immer heißt, bis zuletzt, bis zum letzten Atemzug treu sein. Gott möge uns segnen. Vater, ich danke dir, dass du uns dein Wort gegeben hast und dass du uns dienst und gedient hast und du hast deine Diener überall auf dieser Welt und hast noch 7000 Herren, hast du dem Elia gesagt, 7000, die ihre Knie nicht gebeugt haben, auch hier in Deutschland, auch hier in Europa, auch hier auf dieser Welt hast du noch so viele Mägde und Knechte, die dir dienen, die für dich arbeiten, Herr, und im Verborgenen, diese Stillen im Lande, Herr, ich danke dir, dass du diese Knechte und Mägde hast. Wir wissen oft gar nicht so viel, was da alles los ist, was da alles passiert und was da abläuft und was da geschieht im Detail. Ich danke dir, Vater, von ganzem Herzen für diese unendliche Liebe Gottes, dass du unser Herzen erfüllst und schenk uns wieder die neue, erste Liebe, Herr Jesus, wieder ganz frisch, dass wir uns in dir verlieben und dir dienen mit Freude, mit Begeisterung, mit Leidenschaft. Danke, Herr Jesus. Danke, Heiliger Geist. Amen.
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Und es wird gepredigt werden, das Evangelium vom Reich in der ganzen Welt zu einem Zeugnis über alle Völker, und dann wird das Ende kommen.

16. Hiob antwortete und sprach: Ich habe das schon oft gehört. Ihr seid allzumal leidige Tröster. Wollen die leeren Worte kein Ende haben? Oder was reizt dich so zu reden? Auch ich könnte wohl reden wie ihr, wärt ihr an meiner Stelle. Auch ich könnte Worte gegen euch zusammenbringen und mein Haupt über euch schütteln. Ich würde euch stärken mit dem Munde und mit meinen Lippen trösten. Aber wenn ich schon redete, so würde mich mein Schmerz nicht verschonen. Hörte ich auf zu reden, so bliebe er dennoch bei mir. Nun aber hat er mich müde gemacht und alles verstört, was um mich ist. Er hat mich runzlig gemacht, das zeugt wider mich, und mein Siechtum steht wider mich auf und verklagt mich ins Angesicht. Sein Grimm hat mich zerrissen, und er war mir Feind. Er knirschte mit den Zähnen gegen mich, mein Widersacher funkelt mich mit seinen Augen an. Sie haben ihren Mund aufgesperrt wider mich und haben mich schmählich auf meine Backen geschlagen. Sie haben ihren Mut miteinander an mir gekühlt. Gott hat mich übergeben dem Ungerechten und hat mich in die Hände der Gottlosen kommen lassen. Ich war in Frieden, aber er hat mich zunichte gemacht. Er hat mich beim Genick genommen und zerschmettert. Er hat mich als eine Zielscheibe aufgerichtet. Seine Pfeile schwirren um mich her. Er hat meine Nieren durchbohrt und nicht verschont. Er hat meine Galle auf die Erde geschüttet. Er schlägt in mich eine Bresche nach der anderen. Er läuft gegen mich an wie ein Kriegsmann. Ich habe einen Sack um meinen Leib gelegt und mein Haupt in den Staub gebeugt. Mein Antlitz ist gerötet vom Weinen. Auf meinen Wimpern liegt Dunkelheit, obwohl kein Frevel in meiner Hand und mein Gebet rein ist. Ach Erde, bedecke mein Blut nicht, und mein Schreien finde keine Ruhe statt. Siehe, auch jetzt noch ist mein Zeuge im Himmel, und mein Fürsprecher ist in der Höhe. Meine Freunde verspotten mich, unter Tränen blickt mein Auge zu Gott auf, dass er Recht verschaffe dem Mann bei Gott, dem Menschen vor seinem Freund. Denn nur wenige Jahre noch, und ich gehe den Weg, den ich nicht wiederkommen werde. Mein Geist ist zerbrochen, meine Tage sind ausgelöscht, das Grab ist da. Fürwahr, Gespött umgibt mich, und auf ihrem Hadern muß mein Auge weilen. Sei du selbst mein Bürge bei dir. Wer will mich sonst vertreten? Denn du hast ihrem Herzen den Verstand verborgen, darum wirst du ihnen den Sieg nicht geben. Zum Teilen lädt einer Freunde ein, doch die Augen seiner Kinder müssen verschmachten. Er hat mich zum Sprichwort unter den Leuten gemacht, und ich muß mir ins Angesicht speien lassen. Mein Auge ist dunkel geworden vor Trauern, und alle meine Glieder sind wie ein Schatten. Darüber entsetzen sich die Gerechten, und die Unschuldigen entrüsten sich über die Ruchlosen. Aber der Gerechte hält fest an seinem Weg, und wer reine Hände hat, nimmt an Stärke zu. Wohlan, kehrt euch alle wieder her und kommt. Ich werde dennoch keinen Weisen unter euch finden. Meine Tage sind vergangen. Zerrissen sind meine Pläne, die mein Herz besessen haben. Nacht will man mir zum Tag machen, Licht sei näher als Finsternis. Wenn ich auch lange warte, so ist doch bei den Toten mein Haus, und in der Finsternis ist mein Bett gemacht. Das Grab nenne ich meinen Vater, und die Würmer meine Mutter und meine Schwester. Worauf soll ich denn hoffen? Und wer sieht noch Hoffnung für mich? Hinunter zu den Toten wird sie fahren, wenn alle miteinander im Staub liegen. Da antwortete Bildad von Schuach und sprach: Wie lange wollt ihr auf Worte Jagd machen? Habt doch Einsicht, danach wollen wir reden. Warum werden wir geachtet wie Vieh und sind so töricht in euren Augen? Willst du vor Zorn bersten? Soll um deinetwillen die Erde veröden und der Fels von seiner Stätte weichen? Dennoch wird das Licht der Gottlosen verlöschen, und der Funke seines Feuers wird nicht leuchten. Das Licht wird finster werden in seiner Hütte und seine Leuchte über ihm verlöschen. Seine kräftigen Schritte werden kürzer,
und sein eigener Plan wird ihn fällen. Ins Garn bringen ihn seine Füße, und über Fanggruben führt sein Weg. Das Netz wird seine Ferse festhalten, und die Schlinge wird ihn fangen. Sein Strick ist versteckt in der Erde, und seine Falle auf seinem Weg. Um und um schreckt ihn jähe Angst, dass er nicht weiß, wo er hinaus soll. Unheil hungert nach ihm, und Unglück steht bereit zu seinem Sturz. Die Glieder seines Leibes werden verzehrt. Seine Glieder wird verzehren der Erstgeborene des Todes. Er wird aus seiner Hütte verjagt, auf die er vertraute, und hingetrieben zum König des Schreckens. In seiner Hütte wird wohnen, was nicht zu ihm gehört. Über seine Stätte wird Schwefel gestreut. Unten verdorren seine Wurzeln, und oben verwelken seine Zweige. Sein Andenken wird vergehen im Lande, und er wird keinen Namen haben auf der Gasse. Er wird vom Licht in die Finsternis vertrieben und vom Erdboden verstoßen werden. Er wird keine Kinder haben und keine Enkel unter seinem Volk. Es wird ihm keiner übrig bleiben in seinen Wohnungen. Die im Westen werden sich über seinen Gerichtstag entsetzen, und die im Osten wird Furcht ankommen. Ja, so geht's der Wohnung des Ungerechten und der Stätte dessen, der Gott nicht achtet. Hiob antwortete und sprach: Wie lange plagt ihr doch meine Seele und peinigt mich mit Worten? Ihr habt mich nun 10-mal verhöhnt und schämt euch nicht, mir so zuzusetzen? Habe ich wirklich geirrt, so trage ich meinen Irrtum selbst. Wollt ihr euch wahrlich über mich erheben und wollt mir meine Schande beweisen? So merkt doch endlich, dass Gott mir Unrecht getan hat und mich mit seinem Jagdnetz umgeben hat. Siehe, ich schreie, Gewalt, und werde doch nicht gehört. Ich rufe, aber kein Recht ist da. Er hat meinen Weg vermauert, dass ich nicht hinüber kann, und hat Finsternis auf meinen Steig gelegt. Er hat mir mein Ehrenkleid ausgezogen und die Krone von meinem Haupt genommen. Er hat mich zerbrochen um und um, dass ich dahinfuhr, und hat meine Hoffnung ausgerissen wie einen Baum. Sein Zorn ist über mich entbrannt, und er achtet mich seinen Feinden gleich. Vereint kommen seine Kriegsscharen und haben ihren Weg gegen mich gebaut und sich um meine Hütte her gelagert. Er hat meine Brüder von mir entfernt, und meine Verwandten sind mir fremd geworden. Meine Nächsten haben sich zurückgezogen, und meine Freunde haben mich vergessen. Meinen Hausgenossen und meinen Mägden gelte ich als Fremder. Ich bin ein Unbekannter in ihren Augen. Ich rief meinen Knecht, und er antwortete mir nicht. Ich musste ihn anflehen mit eigenem Munde. Mein Odem ist zuwider meiner Frau, und den Söhnen meiner Mutter ekelt's vor mir. Selbst die Kinder geben nichts auf mich. Stelle ich mich gegen sie, so geben sie mir böse Worte. Alle meine Getreuen verabscheuen mich, und die ich lieb hatte, haben sich gegen mich gewandt. Mein Gebein hängt nur noch an Haut und Fleisch, und nur das nackte Leben brachte ich davon. Erbarmt euch über mich, erbarmt euch, meine Freunde, denn die Hand Gottes hat mich getroffen. Warum verfolgt ihr mich wie Gott und könnt nicht satt werden von meinem Fleisch? Ach, dass meine Reden aufgeschrieben würden! Ach, dass sie aufgezeichnet würden als Inschrift, mit einem eisernen Griffel in Blei geschrieben, zu ewigem Gedächtnis in einen Fels gehauen. Aber ich weiß, dass mein Erlöser lebt, und als der Letzte wird er über dem Staub sich erheben. Und ist meine Haut noch so zerschlagen und mein Fleisch dahingeschwunden, so werde ich doch Gott sehen. Ich werde ihn sehen, meine Augen werden ihn schauen und kein Fremder. Danach sehnt sich mein Herz in meiner Brust. Wenn ihr sprecht, wie wollen wir ihn verfolgen und eine Sache gegen ihn finden? So fürchtet euch selbst vor dem Schwert. Denn das sind Missetaten, die das Schwert straft, damit ihr wisst, dass es ein Gericht gibt. Da antwortete Zophar von Naama und sprach:
Darum muss ich antworten, und deswegen kann ich nicht schweigen. Denn ich muss hören, wie man mich schmäht und tadelt, aber der Geist aus meiner Einsicht lehrt mich antworten. Weißt du nicht, dass es alle Zeit so gegangen ist, seitdem Menschen auf Erden gewesen sind? Dass das Frohlocken der Gottlosen nicht lange währt und die Freude des Ruchlosen nur einen Augenblick? Wenn auch sein Scheitel in den Himmel reicht und sein Haupt an die Wolken rührt, so wird er doch für immer vergehen wie sein Kot, und die ihn gesehen haben, werden sagen, wo ist er? Wie ein Traum wird er verfliegen und nicht mehr zu finden sein und wie ein Nachtgesicht verschwinden. Das Auge, das ihn gesehen hat, wird ihn nicht mehr sehen, und seine Stätte wird ihn nicht mehr schauen. Seine Söhne werden bei den Armen betteln gehen, und seine Hände müssen seine Habe wieder hergeben. Sind auch seine Gebeine voll Jugendkraft, so muß sie sich doch mit ihm in den Staub legen. Wenn ihm auch das Böse in seinem Munde wohlschmeckt, dass er es birgt unter seiner Zunge, dass er es hegt und nicht loslässt und es zurückhält in seinem Gaumen, so wird sich doch seine Speise verwandeln in seinem Leibe und wird Otterngift in seinem Bauch. Die Güter, die er verschlungen hat, muß er wieder ausspeien, und Gott treibt sie aus seinem Bauch heraus. Er wird Otterngift saugen, und die Zunge der Schlange wird ihn töten. Er wird nicht sehen die Ströme noch die Bäche, die mit Honig und Milch fließen. Er wird erwerben und doch nichts davon genießen und über seine eingetauschten Güter nicht froh werden. Denn er hat unterdrückt und verlassen den Armen. Er hat Häuser an sich gerissen, die er nicht erbaut hat. Denn sein Wanst konnte nicht voll genug werden. Mit seinem köstlichen Gut wird er nicht entrinnen. Nichts entging seiner Fressgier, darum wird sein gutes Leben keinen Bestand haben. Wenn er auch die Fülle und genug hat, wird ihm doch Angst werden. Alle Gewalt der Mühsal wird über ihn kommen. Es soll geschehen. Damit er genug bekommt, wird Gott den Grimm seines Zorns über ihn senden und wird über ihn regnen lassen seine Schrecknisse. Flieht er vor dem eisernen Harnisch, so wird ihn der eherne Bogen durchbohren. Es dringt das Geschoss aus seinem Rücken, der Blitz des Pfeiles aus seiner Galle. Schrecken fahren über ihn hin. Alle Finsternis ist für ihn aufgespart. Es wird ihn ein Feuer verzehren, das keiner angezündet hat. Und wer übrig geblieben ist in seiner Hütte, dem wird's schlimm ergehen. Der Himmel wird seine Schuld enthüllen, und die Erde wird sich gegen ihn erheben. Seine Ernte wird weggeführt werden, zerstreut am Tage seines Zorns. Das ist der Lohn eines gottlosen Menschen bei Gott, und das Erbe, das Gott ihm zugesprochen hat.

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Jesus sagt zu dir: Komme zu mir, der du dich abmühst und unter deiner Last leidest. Ich werde dir Frieden geben. Nimm meine Herrschaft an und lebe darin. Lerne von mir, denn ich bin sanftmütig und von Herzen demütig. Bei mir findest du das, was deinem Leben Sinn und Ruhe gibt. Komme zu mir.

Ja, heute haben wir es vor, das Werk eines Diakons zu betrachten. Wir sind jetzt wieder in 1. Timotheus, Kapitel 3, und wir wollen zwei Fragen beantworten heute. Erstens, was ist ein Diakon? Und die Frage ist nicht sehr leicht zu beantworten. Und die zweite Frage, wer darf als Diakon dienen? Und darum geht es eigentlich in unserem in unserer Bibelstelle, wer darf als Diakon dienen? Aber wir wollen versuchen, alle beide Fragen heute zu beantworten. Lass uns die Verse 8 bis 13 lesen. 1. Timotheus Kapitel 3, Vers 8. Ebenso die Diener, ehrbar, nicht doppelzüngig, nicht vielem Wein ergeben, nicht schändlichem Gewinn nachgehend, die das Geheimnis des Glaubens in reinem Gewissen bewahren. Auch sie aber sollen zuerst erprobt werden, dann sollen sie dienen, wenn sie untadelig sind. Ebenso sollen die Frauen ehrbar sein, nicht verleumderisch, nüchtern, treu in allem. Die Diener seien jeweils Mann einer Frau, und sollen den Kindern und den eigenen Häusern gut vorstehen. Denn die, welche gut gedient haben, erwerben sich eine schöne Stufe und viel Freimütigkeit im Glauben, der in Christus Jesus ist. Der erste Punkt heute ist der Diakon und sein Werk. Wir wollen versuchen, heute erstmal festzustellen, was ist ein Diakon überhaupt? Zuerst zu dem Begriff Diakon. Das Wort Diakon bedeutet einfach Diener und deswegen wird es auch hier in der Elberfelder Übersetzung als Diener auch übersetzt. Das Wort Diener zusammen mit den Wörtern Dienst und als Verb, nämlich das Dienen, werden etwa zusammen insgesamt 100 Mal im Neuen Testament verwendet. Wenn wir betrachten, wie das Wort Diakon bzw. Diener benutzt wird, dann sehen wir, dass es häufig in Bezug auf das Bewirten von Tischen verwendet wird. Ein Beispiel davon wäre Johannes Kapitel 2, Vers 5. Das ist in diesem Zusammenhang, das ist, wo Jesus das Wasser zum Wein verwandelt hatte. Sagt man das? Verwandelt? Ja. Johannes Kapitel 2. Vers 5, wir lesen hier, seine Mutter spricht zu den Dienern, was er euch sagen mag, tut. Es gibt viele solche Bibelstellen, wo das Wort in Bezug auf das Bewerten von Tischen zum Beispiel verwendet wird. Aber in Römer 13, Vers 4 wird das Wort Diakonos für Beamte der Regierung benutzt, die für Recht und Ordnung in der Gesellschaft sorgen sollen. Sie sind auch Diener Gottes genannt worden. Und da ist dasselbe Wort verwendet. Bezüglich der Gemeinde lesen wir in 1. Korinther Kapitel 12, Vers 4, dass es Verschiedenheiten von Diensten gibt in der Gemeinde. Und ich denke, dass diese Aussage deutet stark darauf hin, dass jeder Christ in einem von diesen verschiedenen Diensten dienen soll. Das heißt, dieser Begriff wird allgemein für das Werk eines Christens angewendet im Neuen Testament. In Johannes Kapitel 12, die Verse 24 bis 26, sehen wir, dass das Dienen von Christus mit der Nachfolge Jesu Christi gleichgestellt wird. Schlage bitte Johannes Kapitel 12 auf. Wir wollen die Verse 24 bis 26 lesen. Wahrlich, wahrlich, ich sage euch, wenn das Weizenkorn nicht in die Erde fällt und stirbt, bleibt es allein. Wenn es aber stirbt, bringt es viel Frucht. Wer sein Leben liebt, verliert es. Und wer sein Leben in dieser Welt hasst, wird es zum ewigen Leben bewahren. Wenn mir jemand dient, so folge er mir nach. Und wo ich bin, da wird auch mein, was? Diener sein. Wenn mir jemand dient, so wird der Vater ihn ehren.
Und so hier sehen wir, dass das christliche Leben sogar mit diesem Wort dienen zusammengefasst wird. Das Gleiche sehen wir auch in Matthäus Kapitel 20.

0: ab Vers 20 bis 28. Dann trat die Mutter der Söhne des Zebedäus mit ihren Söhnen zu ihm und warf sich nieder und wollte etwas von ihm erbitten. Er aber sprach zu ihr: Was willst du? Sie sagt zu ihm: Bestimme, dass diese meine zwei Söhne, einer zu deiner Rechten und einer zu deiner Linken, sitzen mögen in deinem Reich. Jesus aber antwortete und sprach: Ihr wisst nicht, um was ihr bittet. Könnt ihr den Kelch trinken, den ich trinken werde? Sie sagen zu ihm: Wir können es. Er spricht zu ihnen: Meinen Kelch werdet ihr zwar trinken, aber das Sitzen zu meiner Rechten und zu meiner Linken zu vergeben, steht nicht bei mir, sondern ist für die, denen es von meinem Vater bereitet ist. Und als die 10 es hörten, wurden sie unwillig über die zwei Brüder. Jesus aber rief sie heran und sprach: Ihr wisst, dass die Regenten der Nationen sie beherrschen und die großen Gewalt gegen sie üben. Unter euch wird es nicht so sein, sondern wenn jemand unter euch groß werden will, wird er euer Diener sein. Und wenn jemand unter euch der Erste sein will, wird er euer Sklave sein. Gleichwie der Sohn des Menschen nicht gekommen ist, um bedient zu werden, sondern um zu dienen und sein Leben zu geben als Lösegeld für viele. Und so hier sehen wir, dass das Wort Diener oder Diakon wird häufig in der Schrift verwendet für das Wesen eines Christen. Wir sollen Diener sein, genau wie Jesus Christus ein Diener war. John MacArthur fasst diesen Punkt gut zusammen. Ich zitiere jetzt: In Johannes 12, Vers 26 vergleicht Jesus die Nachfolge mit dem Dienen. Alles, was aus Gehorsam ihm gegenüber getan wird, ist geistlicher Dienst. In der allgemeinen Bedeutung dieses Begriffs sind also alle Christen Diakone, denn alle sollen Christus und seine Gemeinde tatkräftig dienen. Und wenn das wahr ist, dann warum benutzt Paulus das Wort hier in 1. Timotheus 3 in Bezug auf ein Amt? Und ich denke, wir werden das auch jetzt bestätigen können, dass hier in 1. Timotheus 3 Paulus spricht nicht im Allgemeinen von Diakonen, Menschen, die als Diakonen dienen, das heißt als Christen leben, sondern er spricht von einem Amt. Woher können wir das erkennen? Erstmal hat er von den Ältesten schon gesprochen. Und dann in Vers 8 sagt er ebenso die Diakonen. Und dann kommt fast die gleiche Liste von Qualifikationen, die für etwas sein müssen. Und nirgendwo in der Schrift steht es, um einander zu dienen, müssen wir diese Qualifikationen haben. Okay? Und so hier ist es ganz klar aufgrund der Liste von Qualifikationen, dass es sich um ein Amt oder um eine offizielle Position, eine anerkannte Position in der Gemeinde handelt. Auch sehen wir dies, wenn wir Philipper Kapitel 1 aufschlagen, und das ist die einzige andere Bibelstelle, die ich kenne, wo wo das Wort Diakon benutzt wird bezüglich eines Amts. Philipper Kapitel 1 Vers 1 lesen wir: Paulus und Timotheus, Knechte Christi Jesu, allen Heiligen in Christus Jesus, die in Philippi sind. Und dann fügt er dazu: samt den Aufsehern und was? Diakonen, Dienern. Und so da benutzt Paulus diese zwei Begriffe, die wir jetzt in 1. Timotheus Kapitel 3 sehen. Und es ist klar, dass er sondert sie hier ab von der Gemeinde. Das heißt, er hat allen Heiligen erwähnt, die in Philippi sind. Und dann zuzüglich oder hatte dann Älteste oder Aufseher und Diakonen als Menschen, die anerkannt sind, als Männer, die eine gewisse Position in der Gemeinde haben. Und so wir sehen, dass obwohl dieser Begriff hauptsächlich in der Schrift für Menschen, die dem Herrn dienen, verwendet wird, hier in 1. Timotheus Kapitel 3, Vers 8 und in Philipper Kapitel 1, Vers 1 benutzt Paulus das Wort Diakon bezüglich eines Amts. sagt man eines Amts oder Amtes? Amtes? Okay, gut, jetzt weiß ich. Bezüglich eines Amtes. Und so, das ist nur etwas, was ich am Anfang feststellen wollte, ist, dass es handelt sich hier um eine Position. Und hier in 1. Timotheus Kapitel 3 beschäftigt sich Paulus hauptsächlich mit den Qualifikationen. Er sagt uns hier nicht, was ein Diakon tun soll. Es wird nur uns gesagt, wer darf als Diakon dienen. Und so jetzt müssen wir, ich denke, die Frage beantworten, was ist das Werk eines Diakons? Wie gesagt, nirgendwo in der Bibel werden die Aufgaben eines Diakons konkret beschrieben. Ich denke, in Apostelgeschichte 6 haben wir ein Beispiel davon, obwohl diese Bibelstelle sehr umstritten wird. Lass uns Apostelgeschichte 6 aufschlagen. Manche sagen hier, dass es handelt sich nur um eine Aufgabe und dass diese Männer nicht offiziell Diakonen waren, sondern dass es gibt nur eine Situation in der Gemeinde und dann sind sie über diese Situation eingesetzt, damit die Apostel weiter am Wort dienen konnten. Lass uns diesen Abschnitt lesen, Vers 1 bis Vers 6. In diesen Tagen aber, als die Jünger sich mehrten, entstand ein Murren der Hellenisten gegen die Hebräer, weil ihre Witwen bei der täglichen Bedienung übersehen wurden. Die 12 aber riefen die Menge der Jünger herbei und sprachen: Es ist nicht gut, dass wir das Wort Gottes vernachlässigen und die Tische bedienen. So seht euch nun um, Brüder, nach 7 Männern, und euch von gutem Zeugnis, voll Geist und Weisheit, die wir über diese Aufgabe setzen wollen. Wir aber werden im Gebet und im Dienst des Wortes verharren. Und die Rede gefiel der ganzen Menge, und sie erwählten Stephanus, einen Mann voll Glaubens und Heiligen Geistes, und Philippus und Prochorus und Nikanor und Timon und Parmenas und Nikolaus, einen Proselyten aus Antiochia. Diese stellten sie vor die Apostel, und als sie gebetet hatten, legten sie ihnen die Hände auf. Ich bin der Meinung, dass es hier um tatsächlich Diakonen handelt, die von den Aposteln eingesetzt worden sind, obwohl sie nicht offiziell hier als Diakonen genannt werden. Warum? Erstens, wir sehen, dass es eine Situation entstanden ist. Es gab einen Fall in der Gemeinde und es steht hier in Vers 1, in diesen Tagen aber, als die Jünger sich mehrten. In größeren Gemeinden gibt es mehr Situationen, wo Diener gebraucht werden. Das heißt, Männer, die sich einsetzen, damit die Aposteln, oder das heißt in unserem Fall heutzutage, damit die Ältesten nicht von dem Dienst am Wort und Gebet abgelenkt werden. Und das sehen wir hier, dass es einfach eine Situation entstanden ist, wo die Gemeinde Diener gebraucht haben und sie mussten welche einsetzen. Dann dazu sehen wir, dass die Apostel sollen nicht das Wort und Gebet vernachlässigen, um Tische zu bedienen. In den Versen 2 und dann auch in Vers 4 wird das zweimal gesagt. Und dann sehen wir, es gab geistliche Qualifikationen für diese Aufgabe. Sie haben nicht nur irgendwelche Männer genommen, sie haben Männer, die gewisse geistliche Qualifikationen hatten. Und dann sehen wir, dass die Apostel setzen sie über diese Aufgabe mit Gebet und Händeauflegung ein. Und ich denke, das meines Erachtens deutet das darauf, dass diese Männer nicht nur für eine Aufgabe eingesetzt worden sind, sondern in ein Amt versetzt worden sind durch diese Händeauflegung. Das will ich aber nicht bestreiten. Ob man das so sieht oder so sieht, kann man trotzdem, denke ich, die Rolle oder die Hauptrolle eines Diakons hier sehen in dieser Bibelstelle. Nämlich, sie sollen wichtige Aufgaben übernehmen in den Ortsgemeinden, damit die Männer, die am Wort dienen, weiter am Wort dienen können. Das ist auch eine Dienstleistung. Das Wort dienen wird hier benutzt. In Vers 4, wir aber werden im Gebet und im Dienst des Wortes verharren. Und so, wenn man das Wort verkündigt und die Vorbereitung für die Verkündigung tut, das wird von Gott als Dienstleistung gesehen. Es ist ein Dienst. Und so ist aber, es gibt andere wichtige Aufgaben in Ortsgemeinden, zum Beispiel hier, Witwen haben das tägliche Essen nicht bekommen. Und das war sehr wichtig, dass sie es bekommen. Und da mussten dann Männer eingesetzt werden, die die Verantwortung für diese Witwen übernehmen, damit die, die am Wort dienten, weiter am Wort dienen könnten. Und wir sehen, wie wichtig dieser Dienst am Wort ist in Epheser Kapitel 4, wo es spricht davon, dass Gott der Gemeinde Lehrer, Pastoren, Evangelisten geschenkt hat, damit sie die Heiligen ausrüsten können für den Dienst, steht es geschrieben. Und so, wir können am besten dienen, wenn wir dazu auch ausgerüstet sind. Und wenn wir diese Aufgabe vernachlässigen, dann leidet die ganze Gemeinde darunter. Und deswegen ist es so wichtig, dass eine Ortsgemeinde Diener hat, das heißt Diakonen hat, die dafür zuständig sind, diese verschiedenen Situationen, die immer wieder hervorkommen, zu übersehen. Ob es, was weiß ich, in unserer kleinen Gemeinde gab es bis jetzt nicht so sehr viele Situationen, aber manchmal gingen Dinge kaputt hier in der Gemeinde. Und ich muss Andreas als Vorbild darstellen. Ich brauche niemals fragen, wer das war. Wir hatten früher diese alte, wie heißt diese Esel auf Deutsch? Vor unserer, auf Englisch heißt es Esel. Nicht den Tafel, sondern diese Stände, worauf...
1: Staffel.
0: Ja, das Ding ging...
1: Staffelei.
0: Diese Staffelei ging ständig kaputt. Und ich habe niemals jemanden gebeten, was zu tun. Die Teile lagen da und dann komme ich einen Sonntag zurück und das Ding ist wieder zusammengeflickt. Da sind anstatt Holzteile Metallteile da und dann wusste ich, wer das war. Und dann noch einmal sind die Teile auseinandergeplatzt und dann waren sie zusammengeklebt. Nächsten Sonntag. Und Andreas macht immer wieder solche Dinge. Und ich muss euch sagen, dass er für mich in dieser Hinsicht wirklich ein Vorbild ist. Und er dient unserer Gemeinde, wenn nicht offiziell als Diakon, der tut das Werk eines Diakons. Ich habe ihn nie gebeten, diesen Büchertisch zu tun und zu führen. Aber er tut es. Ich habe ihn nie gebeten, einen Gemeindebrief zusammenzustellen. Aber das hat er getan und es dient uns sehr. Das sind so viele Aufgaben, die er auf sich genommen hat, dieser Kassettendienst. Das hat er einfach von sich aus übernommen und getan. Und ich sage, das ist das Werk eines Diakons. Und ich freue mich, dass Andreas das auch unter uns tut. Und so, ich denke, wir brauchen nicht Theologe zu sein, um zu sehen, wie wichtig diese Aufgabe ist. Aber wir können auch sehen, warum... Weil diese Aufgabe so wichtig ist, warum diese Männer die gleiche geistliche Qualifikationen haben müssen als die Ältesten. Denn alle Dienstleistungen in der Ortsgemeinde sind wichtig. Nicht nur das Lehren und Unterrichten. Okay? Jetzt wollen wir zu Punkt 2, nämlich der Diakon und sein Wesen. Und hier gehen wir zurück jetzt zu 1. Timotheus Kapitel 3. Und betrachten wir die Qualifikationen. Wir sehen, dass diese Qualifikationen sehr ähnlich sind wie die bei den Ältesten. Entschuldigung. Das wird auch ebenso in Vers 8 verbindet, das, was über den Ältesten gesagt worden ist, mit dem, was jetzt über Dienern gesagt wird. Das heißt, ebenso sollen die Diener was? Die gleiche Eigenschaften haben wie die Ältesten. Und er wiederholt manche von denen. Ehrbar, das hat er auch vorhin gesagt über den Ältesten. Nicht doppelzüngig, hier heißt das, dass sie nicht Segen und Fluchen sozusagen, dass sie nicht, dass sie konsequent sind, dass sie ein Maßstab haben, dass sie nicht einen Tag eins sagen, am nächsten Tag etwas anderes, dass sie nicht heucheln. Nicht vielen Wein ergeben. Vorhin ist es anders ausgedrückt. Es steht oben bei den Ältesten kein Trinker. Hier ist es nur so ausgedrückt. Die sollen nicht viel Wein trinken. Warum? weil Wein hat Alkohol drin. Und wenn man zu viel Wein trinkt, was passiert? Genau. Das ist, jeder weiß, was damit passiert. Und es ist nicht nur, um ihn von einem Kater zu schützen. Es ist, weil er viele schlechte Dinge tun wird, dass er nachher nicht dafür verantworten kann. Und das ist eindeutig, warum er nicht zu viel Wein trinken darf. Und dann lesen wir weiter hier, nicht schändlichem Gewinn nachgehend. Oben bei den Ältesten stand geschrieben, sie sollen nicht geldliebend sein. Und hier nicht schändlichem Gewinn nachgehen. Ich muss immer wieder an die Sprüche denken, wo es ein paar Mal auftaucht, wo es steht, dass Gott hasst falsche Gewichte. Wo Leute früher geklaut haben, indem sie Löcher gebohrt haben in ihre Gewichte und dann sie mit Wachs gefüllt haben, vollgestopft haben. Und dann sah das Ding massiv aus. Und dann haben sie ein paar Gramm weniger an Ware verkaufen können, indem sie eine falsche Waage hatten. Und es steht, Gott hasst sowas. Und unter den in der Gemeindeleitung, das heißt unter den Aufsehern und unter den Diakonen, darf so ein Wesen nicht vorhanden sein. Dann geht's weiter. Steht hier, die das Geheimnis des Glaubens in reinem Gewissen bewahren. Genau wie die Ältesten müssen sie in der Lage sein, mit der Schrift umzugehen. Sie müssen die gesunde Lehre, die gesunde Worte besitzen, das heißt kennen und lieb haben. Weil wie oft beim Dienen wird das Wort auch weitergegeben? Häufig. Stellt euch vor, diese Männer haben zum Beispiel Witwen gedient, indem sie das Essen ihnen gebracht haben. Und sie haben es nicht einfach vor der Tür geschmissen und sind nicht gleich abgehauen. Sie haben mit den Witwen auch geredet. Sie haben ein Trostwort wahrscheinlich auch mit weitergegeben und so weiter. Sie haben bestimmt auch mit denen gebetet. Und so wir sehen, dass es handelt sich hier um Männer, die auch im Wort, mit dem Wort Gottes umgehen können. Ein Mann, der nicht in der Lage ist, guten Rat aus der Schrift weiterzugeben an den Menschen, mit denen er dient, darf nicht offiziell als Diener betrachtet werden oder eingesetzt werden. Dann lesen wir auch Vers 10, und Entschuldigung, ich gehe zurück zu dem Punkt in reinem Gewissen. Das heißt, er lebt nach diesem Wort. Weil man kann dieses Wort, dieses Geheimnis nicht besitzen mit reinem Gewissen, wenn man gegensätzlich oder nicht im Einklang zu dem Geheimnis des Glaubens wandelt. Und so hier geht es darum, dass er selbst davon überzeugt ist, dass er im Einklang mit dem Wort Gottes wandelt, dass er kein schlechtes Gewissen hat bezüglich sein Wandel. Entschuldigung. Und jetzt lesen wir weiter, Vers 10, auch sie aber sollen zuerst erprobt werden. Das heißt, genau wie die Ältesten sollen erprobt werden, sollen diese auch. Dann sollen sie dienen, wenn sie untadelig sind. Und deswegen haben wir öfters in Ortsgemeinden, wir stellen die Männer vor, die Ältesten sein wollen oder Diakonen sein wollen. Und wir bitten die Gemeinde, sie zu prüfen. Und wir sagen, wer etwas dagegen hat, soll sich bei Ihnen melden oder auch bei der Gemeindeleitung melden und sagen, warum, wenn Sie einen Tadel haben. Aber wenn kein Tadel festgestellt wird, dann sind Sie tadellos und dürfen dienen. Und das ist, was mit erprobt gemeint ist. Und dann lesen wir hier weiter, Vers 11. Ebenso sollen die Frauen ehrbar sein, nicht verleumderisch, nüchtern, treu in allem. Und hier muss ich Zeit dafür nehmen, eine Erklärung zu diesem Vers zu geben, weil viele, selbst John MacArthur, benutzt diese Vers zu sagen, dass Frauen dürfen offiziell als Diakonen, Diakoninnen in Gemeinden eingesetzt werden. Ich glaube nicht, dass das der Punkt hier ist. Und ich möchte euch gerne jetzt sagen, wenn es steht hier, die Frauen sollen ehrbar sein, nicht verleumderisch, nüchtern, treu in allem. In diesem Zusammenhang passt es genau mit dem, was wir vorher gesehen haben und jetzt gleich danach sehen werden, über ihre Kinder. Die Kinder müssen gehorsam sein. Und so genau wie die Kinder eines Ältesten oder Aufsehers und eines Diakons gehorsam sein müssen, ihre Frauen müssen auch gewisse Qualifikationen haben. Ein Mann, der eine Frau hat, die lästert, darf nicht als Ältester dienen und darf nicht als Diakon dienen. Manche gehen davon aus, weil das unter diesem Begriff Diener ist, ebenso die Diener ab Vers 8, die sagen, warum würde Paulus dann eine Qualifikation geben, nur für die Frauen von Dienern und nicht für die Frauen dann von Ältesten? Die sagen, das würde er nicht tun, also hier handelt es sich nicht um eine Qualifikation für die Ältesten oder für Diakonen, sondern hier handelt es um, was für Frauen als Diakonen eingesetzt werden können. Das

der Gemeinde genannt wird, heißt es nicht, dass sie ein Amt hatte. Weil, schau mal auf, werf bitte einen Blick auf 1. Timotheus Kapitel 4, Vers 6. 1. Timotheus Kapitel 4, Vers 6. Paulus spricht zu Timotheus und sagt, wenn du dies den Brüdern vorstellst, so wirst du ein guter was? Diakon Christi Jesu sein. Da ist wieder das Wort Diakon, steht Diener. Der Punkt ist, Paulus benutzt häufig das Wort Diakon in Bezug auf Menschen, die nicht Diakonen sind, amtmäßig, sondern dass sie dienen. Sie tun ein gutes Werk. Paul benutzt das Wort Diakon in Bezug auf sich selbst. Und er ist eindeutig ein Apostel und nicht ein Diakon in den Ortsgemeinden. Der Punkt ist, das ist ein ganz schwaches Argument, wenn wir Römer 16, Vers 1 benutzen wollen, um zu sagen, dass Phoebe dass dieser Vers beweist, dass Frauen dürfen Diakonen sein. Wenn wir zurück zu 1. Timotheus Kapitel 3 kommen, das Wort Frau wird zweimal benutzt hier. Das ist das Wort Gune. Es ist in Kapitel 3, Vers 2 benutzt. Es steht Mann, eine Frau. Und dann auch gleich in dem nächsten Vers, nachdem wir von Diakonen gesprochen haben, Vers 11, wo es steht, ebenso sollen die Frauen ehrbar sein, nicht verleumderisch, nüchtern, treu in allem. Und dann steht, die Diener seien jeweils was? Mann, eine Frau. Und so hier spricht er zweimal von Frauen. Einmal die Frauen von den Ältesten, einmal von den Frauen von Diakonen. Sie dürfen nur eine Frau haben. Aber was für eine Frau? Und hier sagt er uns, was für eine Frau sie sein muss. Ich möchte stark betonen, dass Paulus spricht von einem Amt hier, eine Position. Wenn er tatsächlich darauf hinweisen wollten, dass Frauen diesen Amt haben wollten, dann hätte er auch das Wort Dienerin benutzt hier. Er hätte nicht das Wort Frauen benutzt. Ich glaube nicht. Der hätte gesagt, die Diener, ebenso die Dienerin sollen dies und jenes. Wenn er darauf hinweisen wollen, dass sie ein Amt haben wollen. Aber er sagt nicht Dienerin, wie in Römer 16, Vers 1. Er sagt hier Frauen. Und in diesem Zusammenhang hat er schon Frauen erwähnt. Einmal, dass der Älteste darf nur eine Frau haben und einmal, dass Diakonen nur eine Frau haben dürfen. Dazu ist die Liste von Qualifikationen für eine Frau viel zu wenig. Wenn tatsächlich Frauen Ältesten sein oder Diakonen sein dürften, warum so eine kleine Liste davon? Hier ist nur ein paar Qualifikationen gegeben, damit wir sehen können, dass nicht allein der Mann, der die Position einnimmt, muss qualifiziert werden, sondern seine Frau auch. Genau wie die Kinder ihm gehorchen müssen, er muss eine Frau haben, die ehrbar ist, die nicht verleumderisch ist und die nüchtern ist und die treu in allem ist. Sonst darf er nicht dienen. Und wie oft sehen wir, dass Männer im Dienst stehen und ihre Frauen sind nicht qualifiziert. Das heißt, sie werden durch ihre Frauen unqualifiziert für den Dienst und sie dienen trotzdem weiter. Wenn die Frau ihre Zunge nicht halten kann und Probleme in den Ortsgemeinden überall verursacht, dann darf er nicht dienen. Er ist nicht qualifiziert. Und deswegen sage ich Männer, wie wir mit unseren Frauen umgehen, ist sehr, sehr wichtig. Wer als Ältester, als Pastor dienen möchte oder wer als Diener dienen möchte, muss zusehen, dass er seine Familie nicht vernachlässigt. Weil sobald seine Kinder ihm ungehorsam sind, sobald seine Frau solche Eigenschaften nicht besitzt, dann darf er nicht mehr dienen, offiziell in diesem Ämter. Viele sagen, okay, es handelt sich hier um Diener, wie kann man diese Qualifikation dann bezüglich Ältesten benutzen? Man muss die Sprache atmen lassen. Was ich damit meine ist, obwohl Paulus ab Vers 8 offiziell sich zu den Dienern, zu Diakonen,

0: gewendet hatte, der hat nicht so ein Cut-and-Paste-Programm, so dass er nachher, wenn ihm etwas noch einfällt, das auch bezüglich den Ältesten sein würde, der konnte es nicht einfach Cut-and-Paste, wie wir mit dem Computer tun können. Der hat durch das Wort ebenso in Vers 8 die Qualifikationen von Dienern und Ältesten in Verbindung miteinander gebracht. Zusätzlich zu diesem, in Titus Kapitel 1 sind 5 zusätzliche Charaktereigenschaften für Ältesten, die hier nicht so vorhanden sind. Das heißt, daran können wir erkennen, dass diese Liste keine komplette Liste ist. Paulus gibt uns nur beispielsweise Charaktereigenschaften, um das Wort tadellos definieren zu können. Er gibt uns genug Beispiele, damit wir sehen können, wer tadellos ist. Und so, wenn er sagt hier, die Frauen, in diesem Zusammenhang, ich denke, es ist eindeutig, dass er von den Frauen, von den Ältesten und von den Diakonen spricht. Sie müssen gewisse Charaktereigenschaften haben, sonst darf der Mann in diesem Amt nicht dienen. Deswegen wiederholt er noch einmal in Vers 12, die Diener seien jeweils Mann eine Frau. Wenn er vorher andeuten wollte, dass Frauen dürfen Diener sein, dann hätte er in Vers 11 gesagt, eben soll die Diakonin ehrbar sein, nicht verleumderisch, nüchtern, treu in allem. Aber das hat er nicht getan. Ich möchte jetzt weiterziehen, aber ich hoffe, dass das euch jetzt klar ist. Hier spricht er von dem, das heißt von wie die Frauen eines Ältesten oder Frauen eines Diakons sein sollen. Gut, wir ziehen jetzt weiter in den Qualifikationen. Vers 12, die Diener seien jeweils Mann einer Frau. Und wir haben gesehen bei den Ältesten, wo das Gleiche geschrieben worden ist, hier handelt es darum, dass er nur eine Frau hat anstatt zwei. Mehr will Paulus hier nicht sagen. Wir lesen weiter und sollen den Kindern und den eigenen Häusern gut vorstehen. Das heißt, er soll wie bei den Ältesten gute Verwaltung, sein Haus gut verwalten. Und dann als Letztes sehen wir, er soll gehorsame Kinder haben, was wir auch bei den Ältesten gesehen haben. Das sind die Eigenschaften, die ein Diener, ein Diakon haben muss. Und der dritte Punkt heute ist der Lohn eines Dieners. Und ich denke, Vers 13 dazugefügt worden ist, weil viele verachten vielleicht dieses Amt. Das heißt, viele würden denken, Mensch, ich würde lieber Ältester sein, weil die kriegen mehr Anerkennung in den Ortsgemeinden. Aber Paulus fügt Vers 13 da und spricht von dem Lohn eines Diakons, damit wir verstehen können, dass dieses Amt, diese Position in den Ortsgemeinden soll nicht verachtet werden. Und was sagt er hier? Er steht, denn die, welche gut gedient haben, erwerben sich eine schöne Stufe. Na, was ist mit einer schönen Stufe gemeint? Ich denke, es ist schwierig, ich muss ehrlich sagen, ich weiß nicht, hundertprozentig, aber das ist sehr gut übersetzt. Das ist sehr worttreu mindestens übersetzt. Und es handelt sich darum, dass sie eine Stufe höher kommen als die anderen Menschen in der Gemeinde. Das heißt, sie werden Respekt gewinnen von Menschen und auch von Gott. Sie werden die Ehre bekommen durch ihre Demut. Das heißt, sie werden durch ihre Demut von Gott erhöht. Und sie werden Achtung und Respekt von der Gemeinde gewinnen. Und zweitens spricht es hier von Freimütigkeit und viel Freimütigkeit im Glauben, der in Christus Jesus ist, gewinnen. Was ist damit gemeint? Ich weiß nicht hundertprozentig, was damit gemeint ist. Aber ich denke, wenn wir Apostelgeschichte 4 aufschlagen, wie das Wort Freimütigkeit hier angewendet wird, ist vielleicht, was hiermit gemeint ist. Apostelgeschichte 4, Vers 13. Als sie aber die Freimütigkeit des Petrus und Johannes sahen und bemerkten, dass es ungelehrte und ungebildete Leute seien, verwunderten sie sich und sie erkannten sie, dass sie mit Jesus gewesen waren. Und ich denke, wenn Menschen dienen, in aller Demut. Und sie werden von Gott in den Ortsgemeinden erhöht. Und ich denke, was hiermit gemeint ist, dass sie viel Freimütigkeit in der Verkündigung des Wortes unter den Gläubigen und den Ungläubigen gewinnen werden, indem sie vor Gott ein reines Gewissen und einen starken Glauben haben. Das heißt, ich weiß nicht genau, was in 1. Timotheus Kapitel 3 damit gemeint ist, aber ich weiß eins, es muss etwas Gutes sein. Und Freimütigkeit, ob es vor dem Thron der Gnade ist oder vor den Menschen ist, ist es schon eine wunderbare Sache, wenn wir diese Freimütigkeit haben, das Wort zu verkündigen vor den Menschen oder vor dem Thron der Gnade haben. In dem Hebräerbrief wird das Wort Freimütigkeit in Bezug auf den Thron der Gnade benutzt. Das heißt, dass wir Freimütigkeit vor Gott haben. Aber das ist eine wunderbare Verheißung an Diakonen. Und jetzt kommen wir zur Anwendung. Wir haben schon gesehen, heute am Anfang der Predigt, dass Gott von uns allen erwartet, dass wir Diener sind, dass wir Diakonen sind. Dieses Zitat von John MacArthur ist genau richtig. Und wo es steht, wo er gesagt hat, ich zitiere ihn noch einmal hier, alles, was aus Gehorsam Jesus gegenüber getan wird, ist geistlicher Dienst. In der allgemeinen Bedeutung dieses Begriffs sind also alle Christen Diakone, denn alle sollen Christus und seine Gemeinde tatkräftig dienen. Und ich denke, hier können wir sehen, ob wir ein Amt haben oder nicht, sollen wir uns einsetzen als Diener in den Ortsgemeinden. Aber ich möchte euch sagen, jede Ortsgemeinde braucht Diener, die offiziell als qualifiziert anerkannt sind und eingesetzt werden, damit, wenn die verschiedenen Situationen in den Ortsgemeinden auftauchen, damit sie die Aufsicht über solche Situationen übernehmen können. Und wenn sie dann anvertraut werden mit dieser Situation, dann ist es jedem klar in der Gemeinde, der ist der Richtige dafür, weil er ist schon anerkannt als Diakon in der Gemeinde. Es wird, wenn wir bauen, ich bin mir sicher, dass, wenn der Herr es uns ermöglicht, es wird viele Situationen geben, wo wir Diakonen wirklich brauchen werden. Es gibt immer noch Situationen, wo wir Diakonen brauchen. Wir könnten Regale brauchen, um Traktaten da hinten zu aufzustellen zum Beispiel. Da sind so viele Dinge, wenn man mit den Augen mit offenen Augen hier in der Gemeinde sich bewegt, dann sieht man, was zu tun ist. Und ich möchte uns alle ermahnen.
1: Die Fortsetzung folgt morgen um die gleiche Zeit.
0: Und ich möchte euch bitten, Männer, wenn Gott, der Herr es euch auf dem Herzen legt,

Gott, ich bet, durch Christi Blut zerbricht des Feindes Wahn und Wut. Du hast den Sohn am Kreuz gesiegt,

Und es wird gepredigt werden, das Evangelium vom Reich in der ganzen Welt zu einem Zeugnis über alle Völker, und dann wird das Ende kommen.

Bevor du bist zur Welt gekommen, wusste Gott es schon, dass es dich einmal geben wird. Und dass du heute lebst, hat Gott, dein Schöpfer, so gewollt, weil er dich wie ein Vater liebt. Mit schöpferischer Weisheit hat dich der Herr gemacht. Er gab von allem dir genug, damit du deinen Körper, den Verstand und deine Kraft allein zu seiner Ehre nutzt. Gott hat das Beste mit dir geplant. Er will zum Himmelsziel dich bringen. Ob deine Wünsche sich erfüllen oder manches bleibt untersagt, sag ja und lass dich führen. Verschwende nicht dein Leben für die Lüste dieser Welt. Dazu hat Gott dich nicht bestimmt. Leb jeden Tag, so wie es Jesus, deinem Herrn, gefällt, und richte deinen Blick aufs Ziel. Vater, der du dieses Kind in diese Welt schicktest, der du am Ziel stehen wirst, um es zu empfangen, wir bitten dich, segne es, dass es auf seinen Wegen deine Kraft und Liebe spürt, denn du hast das Beste mit ihm geplant. Du willst zum Himmelsziel ihn bringen. Ob seine Wünsche sich erfüllen oder manches bleibt untersagt, deine Weisheit

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1: Kapitel 21. Hiob antwortete und sprach: Hört doch meiner Rede zu und lasst mir das eure Tröstung sein.

ertragt mich, dass ich rede, und danach spottet über mich. Geht denn gegen einen Menschen meine Klage? Oder warum sollte ich nicht ungeduldig sein? Kehrt euch her zu mir, ihr werdet erstarren und die Hand auf den Mund legen müssen. Wenn ich daran denke, so erschrecke ich, und zittern kommt meinen Leib an. Warum bleiben die Gottlosen am Leben, werden alt und nehmen zu an Kraft? Ihr Geschlecht ist sicher um sie her, und ihre Nachkommen sind bei ihnen. Ihr Haus hat Frieden ohne Furcht, und Gottes Rute ist nicht über ihnen. Ihr Stier besprengt und es missrät nicht, ihre Kuh kalbt und wirft nicht fehl. Ihre kleinen Kinder lassen sie hinaus wie eine Herde, und ihre Knaben springen umher. Sie jauchzen mit Pauken und Harfen und sind fröhlich mit Flöten. Sie werden alt bei guten Tagen, und in Ruhe fahren sie hinab zu den Toten. Und doch sagen sie zu Gott: Weiche von uns, wir wollen von deinen Wegen nichts wissen. Wer ist der Allmächtige, dass wir ihm dienen sollten? Oder was nützt es uns, wenn wir ihn anrufen? Doch siehe, ihr Glück steht nicht in ihren Händen, und der Rat der Gottlosen ist ferne von mir. Wie oft geschieht's denn, dass die Leuchte der Gottlosen verlischt und ihr Unglück über sie kommt, dass Gott Herzeleid über sie austeilt in seinem Zorn, dass sie werden wie Stroh vor dem Winde und wie Spreu, die der Sturmwind wegführt. Gott spart das Unglück der Gottlosen auf für dessen Kinder. Er vergelte es ihm selbst, dass er es spüre. Seine Augen mögen sein Verderben sehen, und vom Grimm des Allmächtigen möge er trinken. Denn was liegt ihm an seinem Hause nach seinem Tode, wenn die Zahl seiner Monde zu Ende ist? Wer will Gott Weisheit lehren, der auch die Hohen richtet? Der eine stirbt frisch und gesund in allem Reichtum und voller Genüge. Sein Melkfass ist voll Milch, und sein Gebein wird gemästet mit Mark. Der andere aber stirbt mit verbitterter Seele und hat nie vom Glück gekostet. Und doch liegen beide miteinander in der Erde, und Gewürm deckt sie zu. Siehe, ich kenne eure Gedanken und eure Ränke, mit denen ihr mir Unrecht antut. Denn ihr sprecht: Wo ist das Haus des Fürsten und wo ist die Hütte, in der die Gottlosen wohnten? Habt ihr nicht befragt, die des Weges kommen, und nicht auf ihre Zeichen geachtet, dass nämlich der Böse erhalten wird am Tage des Verderbens und am Tage des Grimms bleibt? Wer sagt ihm ins Angesicht, was er verdient? Wer vergilt ihm, was er getan hat? Wird er doch zu Grabe geleitet, und man hält Wache über seinem Hügel? Süß sind ihm die Schollen des Grabes, und alle Menschen ziehen ihm nach, und die ihm vorangehen, sind nicht zu zählen. Wie tröstet ihr mich mit Nichtigkeiten, und von euren Antworten bleibt nichts als Trug? Da antwortete Eliphas von Teman und sprach: Kann denn ein Mann Gott etwas nützen? Nur sich selber nützt ein Kluger. Meinst du, der Allmächtige habe Vorteil davon, dass du gerecht bist? Was hilft's ihm, selbst wenn deine Wege ohne Tadel sind? Meinst du, er wird dich wegen deiner Gottesfurcht zurechtweisen und mit dir ins Gericht gehen? Ist deine Bosheit nicht zu groß und sind deine Missetaten nicht ohne Ende? Du hast deinem Bruder ein Pfand abgenommen, ohne Grund. Du hast den Nackten die Kleider entrissen. Du hast die Durstige nicht getränkt mit Wasser und hast dem Hungrigen dein Brot versagt. Dem Mächtigen gehört das Land, und sein Günstling darf darin wohnen. Die Witwen hast du leer weggehen lassen und die Arme der Weisen zerbrochen. Darum bist du von Schlingen umgeben, und Entsetzen hat dich plötzlich erschreckt. Dein Licht ist Finsternis, so dass du nicht sehen kannst, und die Wasserflut bedeckt dich. Ist Gott nicht hoch wie der Himmel? Sieh die Sterne an, wie hoch sie sind. Du sprichst zwar: Was weiß Gott? Sollte er durchs Gewölk hindurch richten können? Die Wolken sind eine Hülle, dass er nicht sehen kann. Er wandelt am Rande des Himmels. Hältst du den Weg der Vorzeit ein,
auf dem die Ungerechten gegangen sind, die fortgerafft wurden, ehe es Zeit war, und das Wasser hat ihren Grund weggewaschen, die zu Gott sprachen, heb dich von uns? Was sollte der Allmächtige ihnen antun können? Hat er doch ihr Haus mit Gütern gefüllt? Aber der Rat der Gottlosen ist ferne von mir. Die Gerechten werden sehen und sich freuen, und der Unschuldige wird sie verspotten. Ja, unser Widersacher ist vertilgt, und was er hinterließ, hat das Feuer verzehrt. So vertrage dich nun mit Gott und mache Frieden. Daraus wird dir viel Gutes kommen. Nimm doch Weisung an von seinem Munde und fasse seine Worte in dein Herz. Bekehrst du dich zum Allmächtigen, und demütigst du dich und tust das Unrecht weit weg von deiner Hütte. Wirf in den Staub dein Gold und zu den Steinen der Bäche das Gold von Ophir. So wird der Allmächtige dein Gold sein und wie Silber, das dir zugehäuft wird. Dann wirst du deine Lust haben an dem Allmächtigen und dein Antlitz zu Gott erheben. Wenn du ihn bitten wirst, wird er dich hören und du wirst deine Gelübde erfüllen. Was du dir vornimmst, lässt er dir gelingen, und das Licht wird auf deinen Wegen scheinen. Denn er erniedrigt die Hochmütigen, aber wer seine Augen niederschlägt, dem hilft er. Auch wer nicht unschuldig ist, wird errettet werden. Er wird errettet um der Reinheit deiner Hände willen. Hiob antwortete und sprach, auch heute lehnt sich meine Klage auf. Seine Hand drückt schwer, dass ich seufzen muß. Ach, dass ich wüsste, wie ich ihn finden und zu seinem Thron kommen könnte. So würde ich ihm das Recht darlegen und meinen Mund mit Beweisen füllen und erfahren die Reden, die er mir antworten und vernehmen, was er mir sagen würde. Würde er mit großer Macht mit mir rechten? Nein, er selbst würde Acht haben auf mich. Dann würde ein Redlicher mit ihm rechten, und für immer würde ich entrinnen meinem Richter. Aber gehe ich nun vorwärts, so ist er nicht da, gehe ich zurück, so spüre ich ihn nicht. Ist er zur Linken, so schaue ich ihn nicht, verbirgt er sich zur Rechten, so sehe ich ihn nicht. Er aber kennt meinen Weg gut. Er prüfe mich, so will ich erfunden werden wie das Gold. Denn ich hielt meinen Fuß auf seiner Bahn und bewahrte seinen Weg und wich nicht ab und übertrat nicht das Gebot seiner Lippen und bewahrte die Reden seines Mundes bei mir. Doch er ist der eine, wer will ihm wehren? Und er macht's, wie er will. Ja, er wird vollenden, was mir bestimmt ist und hat noch mehr derart im Sinn. Darum erschrecke ich vor seinem Angesicht. Und wenn ich darüber nachdenke, so fürchte ich mich vor ihm. Gott ist's, der mein Herz mutlos gemacht, und der Allmächtige, der mich erschreckt hat. Denn nicht der Finsternis wegen muss ich schweigen, und nicht, weil Dunkel mein Angesicht deckt. Warum sind von dem Allmächtigen nicht Zeiten vorbehalten, und warum sehen, die ihn kennen, seine Tage nicht? Die Gottlosen verrücken die Grenzen, rauben die Herde und weiden sie. Sie treiben den Esel der Weisen weg und nehmen das Rind der Witwe zum Pfande. Sie stoßen die Armen vom Wege und die Elenden im Lande müssen sich verkriechen. Siehe, sie sind wie Wildesel. In der Wüste gehen sie an ihr Werk und suchen Nahrung in der Einöde als Speise für ihre Kinder. Sie ernten des Nachts auf dem Acker und halten Nachlese im Weinberg des Gottlosen. Sie liegen in der Nacht nackt ohne Gewand und haben keine Decke im Frost. Sie triefen vom Regen in den Bergen. Sie müssen sich an die Felsen drücken, weil sie sonst keine Zuflucht haben. Man reißt das Waisenkind von der Mutterbrust und nimmt den Säugling der Armen zum Pfande. Nackt gehen sie einher ohne Kleider und hungrig tragen sie Garben. Gleich in den Gärten pressen sie Öl, sie treten die Kälter und leiden doch Durst. Fern der Stadt seufzen Sterbende und die Seele der Säuglinge schreit. Doch Gott achtet nicht darauf. Sie sind Feinde des Lichts geworden, kennen Gottes Wege nicht und bleiben nicht auf seinen Pfaden.
Wenn der Tag anbricht, steht der Mörder auf und erwürgt den Elenden und Armen, und des Nachts schleicht der Dieb. Das Auge des Ehebrechers lauert auf das Dunkel, und er denkt, mich sieht kein Auge, und verdeckt sein Antlitz. Im Finstern bricht man in die Häuser ein. Am Tage verbergen sie sich und scheuen alle das Licht. Ja, als Morgen gilt ihnen allen die Finsternis, denn sie sind bekannt mit den Schrecken der Finsternis. Er fährt leicht wie auf dem Wasser dahin. Verflucht wird sein Acker im Lande, und man wendet sich seinem Weinberg nicht zu. Der Tod nimmt weg, die da sündigen, wie die Hitze und Dürre das Schneewasser verzehrt. Der Mutterschoß vergisst ihn, die Würmer laben sich an ihm. An ihn denkt man nicht mehr, so zerbricht Frevel wie Holz. Er hat bedrückt die Unfruchtbare, die nicht gebar, und hat der Witwe nichts Gutes getan. Gott rafft die Gewalttätigen hin durch seine Kraft. Steht er auf, so müssen sie am Leben verzweifeln. Er gibt ihnen, dass sie sicher sind und eine Stütze haben, doch seine Augen wachen über ihren Wegen. Sie sind hoch erhöht, aber nach einer kleinen Weile sind sie nicht mehr da. Sie sinken hin und werden hinweggerafft wie alle. Wie die Spitzen der Ähren werden sie abgeschnitten. Ist's nicht so? Wer will mich lügen, strafen und erweisen, dass meine Rede nicht sei? Da antwortete Bildad von Schuach und sprach, Herrschaft und Schrecken ist bei ihm, der Frieden schafft in seinen Höhen. Wer will seine Scharen zählen? Und über wem geht sein Licht nicht auf? Und wie kann ein Mensch gerecht sein vor Gott? Und wie kann rein sein ein vom Weibe Geborener? Siehe, auch der Mond scheint nicht hell, und die Sterne sind nicht rein vor seinen Augen. 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